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1: Gleich geht's los.
2: Diesmal heißt es Sardinien Inside. Wir treffen echte Insider. Zum Beispiel eine Frau, die hierher ausgewandert ist und sich als das schwarze Schaf der Insel bezeichnet. Ein Insider ist auch der Mann, für den hier auf Sardinien die Hochzeitsglocken läuteten. Wir treffen Gastronomen, Hoteliers und andere Insulaner und auch einen Komponisten, der Italien sehr, sehr liebt.
3: Ich bin Nicole, bin das schwarze Schaf auf Sardinien, so eine Art Walsarden.
4: Buongiorno, sono Daniel Pilia. Capopui dal 2021 come restaurant manager.
5: Hallo, ich heiße Jitka Vondratschkova. Ich lebe hier in Sardinien.
6: Buongiorno, mi chiamo Vladimir Kulbakin. Привет, меня зовут Vladimir Kulbakin. Я музыкант. Per italiano sono musicista. E conduttore. E poi direttore d'orchestra.
2: Was diese Stimme mit Italien verbindet, ist auch eine spannende Geschichte. Sardinien Inside. Ich wünsche ganz viel Spaß. Buon divertimento. Gleich geht's los. 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
1: Ich bin Hendrik Daum. In diesen Minuten startet auch der dritte Gastgeber der Fußball-WM ins Turnier. Die USA treffen in Los Angeles auf Paraguay. Allerdings nicht vor den Augen von Präsident Trump. Der lässt sich nämlich von Außenminister Rubio vertreten. Am Abend hatte bereits nach Mexiko im Eröffnungsspiel auch Co-Gastgeber Kanada sein erstes WM-Spiel absolviert. In Toronto kamen die Kanadier zu einem 1:1 Unentschieden gegen Bosnien-Herzegowina. Frauen und Kinder besser vor sexueller Gewalt schützen. Das war ein zentrales Thema der Justizministerkonferenz in Hamburg. Die Ressortchefs von Bund und Ländern wollen unter anderem längere Verjährungsfristen für schwere Sexualdelikte, wie Sue Tassovali berichtet.
2: Konkret soll die Verjährungsfrist für schwere sexuelle Übergriffe von bisher 5 auf 20 Jahre steigen. Außerdem wollen die Justizminister erreichen, dass geplante Sexualstraftaten künftig früher auffliegen, auch dann, wenn sie in Chatgruppen oder auf Online-Plattformen vorbereitet werden. Wer von solchen Plänen erfährt, soll sie künftig melden müssen.
1: Der Iran und die USA haben sich offenbar auf ein Rahmenabkommen für einen Frieden geeinigt. Das zumindest verkündete Pakistans Premier Sharif. Vorgestern bereits hatte US-Präsident Trump von Fortschritten in den Verhandlungen über ein Kriegsende gesprochen. US-Angaben zufolge hat sich der Iran bereit erklärt, sein Atomprogramm einzustellen und das bereits angereicherte Uran zu zerstören und dann abzutransportieren. Iranische Medien bestreiten allerdings eine derartige Erklärung. Mit einer beeindruckenden Gala-Vorstellung hat Andreas Obst seinen FC Bayern München zum ersten Sieg in der Finalserie der Basketball-Bundesliga geführt. Beim 102:94 am Abend gegen Alba Berlin steuerte der Welt- und Europameister 33 Zähler zum Erfolg der Bayern bei. Das zweite Match steigt am Sonntag erneut im Münchner SAP-Garden. Danach zieht die Serie nach Berlin. Meister ist, wer zuerst 3 Partien gewinnt.
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5: Das ist die Radioreise, die Sie zu neuen Horizonten bringt und damit Reiselust wecken soll. Im Studio Alexander Tauscher. Herzlich willkommen hier bei uns in dieser Show. Diesmal geht es auf eine Trauminsel im Mittelmeer. Sie ist die zweitgrößte dieses Gewässers, südlich von Korsika, nördlich von Sizilien gelegen. Die Insel ist bekannt für die vielen feinen Sandstrände und heißt noch einsamen Buchten mit kristallklarem Wasser. Nicht wenige sehen auf der Insel die Karibik des Mittelmeeres. Sie wird auch als die Insel der 1000 Feste bezeichnet. Es geht diesmal nach Sardinien, aber keine Rundreise, sondern Begegnungen mit Insulanern, Walinsulanern und Liebhabern dieser Insel. Bei Nicole Raukamp, unserem ersten Gast, begann die Liebe zu Sardinien mit einem Liebesurlaub mit ihrem damaligen Partner. Mitte der 2000er Jahre war dies gewesen. Diese Liebesgeschichte erzählt sie uns nach dem musikalischen Einstieg einer auch Liebeserklärung an Sardinien von der Gruppe Instantales.
6: O Sardinia estimada, da su coro assazente, para sempre su fronte e non t'arrendar mai, se s'orgoglio valente de una terra galana. 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
7: Dann habe ich aber wirklich Land und Leute lieben gelernt und auch das Land kennengelernt. Also mir war es irgendwann nicht mehr genug, am Strand zu liegen, aufs Meer zu gucken, sondern wollte halt wissen, was dann alles dahinter ist, weil die Insel ist so riesig. Und dann habe ich halt so viele Geschichten erlebt, Leute getroffen und Sachen gesehen, von denen ich dachte, also die müssen erzählt werden.
5: Das hast du aber alles in der ersten Reise gemacht oder bist du einfach nochmal runtergekommen für weitere Urlaube?
7: Also wir haben quasi öfter mal auf Sardinien Urlaub gemacht. Das passiert eigentlich jedem. Also der kommt einmal her und dann ist Sardinien so toll, dass man irgendwie 10-mal wiederkommt.
5: Sehr schön.
7: Und genauso ist es irgendwie bei uns auch gewesen und haben dann öfter

0: meinen kurzen Urlaub gemacht, als ich dann irgendwie mich irgendwann selbstständig gemacht habe und 2009 dann gedacht habe, ist auch egal, wo du arbeitest. Also ich hatte dann auch so eine Phase, wo ich mal eine Auszeit brauchte und dann längere Zeit hier geblieben bin.
1: Was hast du davor gemacht in Deutschland, also in Schleswig-Holstein?
0: Ich habe Marketing und Kommunikation gemacht, habe mich halt parallel selbstständig gemacht und geguckt, ob Kunden merken, dass ich auf einer Insel sitze.
1: Frühes Homeoffice damals schon, ja, gemacht. Dein Partner ist auch hierher gekommen mit damals?
0: Mein Ex-Partner hatte ein Ferienhaus in Palau. Dann irgendwann, als sich unsere Wege trennten, habe ich dann irgendwie auch meinen eigenen Weg hier auf der Insel gefunden.
1: Aber er ist auf der Insel geblieben, du bist auf der Insel geblieben.
0: Also er ist auch Deutscher und wir arbeiten aber auch beide irgendwie quasi überall. Also meine Arbeit kann man zum Glück wirklich ganz gut von extern machen.
1: Und hier machst du zum einen Kommunikationsberatung, aber wir sehen dich ja auch mit einem Buch hier. Ein Buch über Sardinien, das heißt?
0: Das heißt natürlich Sardinien.
1: Und das mit einem Ausrufezeichen nach natürlich.
0: Genau.
1: Soll also heißen, natürlich, es muss Sardinien sein. Ja?
0: Genau. Und es muss auch natürlich sein. Mein Leben ist tatsächlich so ein bisschen zweigeteilt. Also einerseits arbeite ich halt im Bereich Kommunikation und Marketing und folge so Leidenschaften. Und das eine ist halt mein Blog, den ich regelmäßig schreibe. Der heißt Pecora Nera, was italienisch für schwarzes Schaf ist. Und aus dem hat sich halt ein Buch entwickelt. Das zweite, und es geht einfach darum, dass Sardinien, so wie es wirklich ist, also das echte, authentische Sardinien, außerhalb von der touristischen Infrastruktur, außerhalb von Sommer, Sonne und Strand zu kommunizieren. So, insofern ist das schon eine Art Arbeit, aber gleichzeitig ist es auch totales Privatvergnügen, weil ich mich halt hier mit den Leuten unterhalte, weil ich viel rumreise und meine freie Zeit verbringe ich quasi auf der Insel, um neue Geschichten zu erleben. Und das ist keine Arbeit. Also
1: wirklich
0: sagen, toll.
1: Das Hobby zum Beruf gemacht.
0: Ja.
1: Mit dem zweiten Standbein, dem ersten machst du das Geld. Und deswegen,
0: in den Kühlschrank, genau.
1: Genau. Ja, und wir treffen dich ja jetzt hier auch, um eben über Sardinien zu sprechen. Und ich glaube, es ist ja nicht nur die Landschaft und nicht nur das Wetter, was dich hier hält. Es sind ja sicher auch die Menschen und das gesamte Umfeld.
0: Ja, genau. Die Insel hat sich einfach so eine Kultur bewahrt und so eine Echtheit und eine Natürlichkeit. Dinge, die hier auf Sardinien noch wirklich gelebt werden, im Alltag, in den Dörfern, wo die einfach verloren gegangen sind. In Deutschland, in Österreich, in der Schweiz, wo auch immer man sich bewegt. Also Sardinien hat wirklich durch diese Insellage historisch halt den Vorteil, dass sie viele Dinge bewahrt haben. Aber halt auch die Mentalität ist sehr protektiv, sagen wir mal, was so alte Traditionen, alte Handwerke betrifft. Klar, das eine oder andere stirbt hier auch noch aus, aber es gibt hier immer noch 4 Millionen Schafe zum Beispiel auf der Insel und viele Hirten machen ihren Käse noch von Hand, machen das auch mit einer Leidenschaft und Selbstverständlichkeit, dass man gar nicht auf die Idee kommt, in den Supermarkt zu gehen und welchen zu kaufen, weil man es irgendwie auch direkt vom Schäfer nebenan kriegen kann.
1: Du lebst auch gesünder, ernährst dich gesünder, sicher auch mehr Obst, aber vor allem auch mehr Fisch als in Deutschland.
0: Nee, lustigerweise esse ich gar nicht so viel Fisch.
1: Nein, obwohl es mehr hier ist. Ja.
0: Ja, genau. Aber tatsächlich viel Obst, viel Gemüse. Mein Freund zum Beispiel hat einen Garten, da wachsen Zitronen halt am Baum. Ein paar Monate im Jahr und dann gehe ich halt irgendwie, wenn ich da gehe raus und pflück Zitronen. Und
1: das Land, wo die Zitronen blühen.
0: Ja, genau.

Wir erleben es heute in seiner goldenen Pracht. Das Land, wo nicht nur die Zitronen blühen, quasi heute auf der Zitronenblüte Italiens, der sicher schönsten Insel des Landes. Wir sind heute auf Sardinien. Andere Sendungen warnen ja gelegentlich vor schwarzen Schafen. Wir treffen eines, und zwar das schwarze Schaf von Sardinien, das Pecora Nera. So bezeichnet sich Nicole Raukamp und sagt von sich selbst, mein alter Ego ist ein schwarzes Schaf. Wir bloggen und blöken aus Sardinien im ganzen Jahr über alles, was uns gefällt. Seit vielen Jahren lebt die aus Schleswig-Holstein stammende Wahlinsulanerin bereits auf Sardinien. Im Radioreisegespräch erzählt sie von ihren Anfängen in der neuen Heimat und I Baristas sagen es musikalisch, was Nicole denkt. 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

0: unbedingt im touristischen Umfeld mich bewege. Und wenn ich unterwegs war für meinen Blog oder für mein Buch, dann hat sich halt die Geschichte immer um die Leute gedreht. Und weil ich das erzählen wollte, was die machen, bin ich natürlich sehr gut aufgenommen worden und immer sehr zuvorkommend behandelt worden. Und man hat mir halt wirklich Türen geöffnet und hat dann natürlich auch irgendwie ein bisschen die Sprache drauf geschafft, Italienisch gelernt und so weiter. Und das war so die erste Phase, wo ich halt hier dann auf meinen Blog gereist bin und viele neugierige Fragen einfach gestellt habe. Und das finden die Leute hier toll. So, also fanden die auch mich irgendwie nett. Und dann gab es halt so die Phase, wo ich hier einen sardischen Freund kennengelernt habe. Und dann kommt man natürlich noch ein bisschen näher ran. Also man ist dann nicht nur nah in einer Familie, also in seiner Familie jetzt, in der sardischen Familie, sondern halt auch an den Leuten, an den Nachbarn und auch an Problemen, die da sind. Also es ist dann wirklich so Alltag geworden und ich bin, glaube ich, gut integriert, aber trotzdem halt irgendwie die Deutsche.
1: Hast du davor Italienisch bereits gesprochen oder erst hier?
0: Also meinen ersten Italienischkurs habe ich in Rom gemacht mit 16, glaube ich, oder mit 18. Aber dafür, weil ich halt nach Rom geflogen bin mit einer Freundin, habe ich gedacht, muss ich auf jeden Fall irgendwie rudimentär Italienisch können. Und das hat mir dann gefallen und das habe ich dann irgendwie fortgeführt, den einen oder anderen Kurs noch hinterher geschoben und hatte eine italienische Mitbewohnerin. Also Sprache war für mich immer sehr wichtig, weil das einfach der Schlüssel ist, um sich verständigen zu können. Sobald man im Land ist und mit den Leuten sprechen will oder ich jetzt für mein Buch zum Beispiel oder meinen Blog auch muss, dann ist Italienisch einfach auch der Schlüssel. Man kommt zwar gut durch als Urlauber mit Englisch und auch mit so ein paar Brocken Italienisch, aber dann, wenn es wirklich so ins Eingemachte geht, wenn man hier längere Zeit ist und leben will oder vielleicht sogar arbeiten will, dann führt nichts dran vorbei, da muss man Italienisch sprechen.
1: Und Italienisch ist das eine, wir sind ja auf Sardinien, da spricht man Sardisch. Ist das nochmal ein großer Unterschied? Hast du die Sprache extra gelernt oder wie groß ist der Unterschied zwischen Sardisch und Italienisch?
0: Sardisch kann ich gar nicht. Nee, wirklich. Also es gibt einerseits nämlich auch 5 verschiedene Varianten des Sardischen, ist eine eigene Sprache. Aber hier in der Galura zum Beispiel wird ein leicht korsischer Dialekt gesprochen. Weiter in der Inselmitte nennt sich das Logudorese und dann weiter im Süden nennt sich das Campidanese. Und dann gibt es noch so Sprachinseln, wo noch so ein bisschen Katalanisch gesprochen wird. Ein genuesischer Dialekt ist da auch noch. Und dann hat noch jedes Dorf seine Eigenheiten. Nee, also sprechen kann ich es nicht. Mittlerweile durch Hörverstehen kommt manchmal was an. Verstehe ich manchmal so Zusammenhänge.
1: Aber es spricht jeder Sarde auch Italienisch. Also mit Italienisch kommt man hier rum.
0: Ja, ja, absolut. Also Sarde sprechen sie, glaube ich, eher untereinander. Also man muss das nicht unbedingt als Tourist lernen oder als Urlauber. Da ist wirklich so, Italienisch ist die Amtssprache und das funktioniert auch prima. Auch in den kleinsten Dörfern. Sardisch ist wirklich so eine Sache, tatsächlich für die Arbeitswelt. Mein Freund arbeitet auf Baustellen zum Beispiel und da wird sehr viel Dialekt gesprochen. Da kommt man quasi nicht weiter. Also wer zum Beispiel im handwerklichen Beruf hier arbeiten möchte, für den ist das nochmal eine extra Hürde. Also der muss sich da, glaube ich, sehr schnell auch ein paar sardische Brocken drauf schaffen.
1: Okay. Ich nehme an, dass dich so schnell nichts nach Deutschland zieht. Du wirst auch hier den Lebensabend verbringen wollen. Kann man davon ausgehen?
0: Oh, das weiß ich ehrlich gesagt gar nicht. Ich muss schon sagen, meine alte oder auch erste Heimat Schleswig-Holstein mag ich schon extrem gerne. Und ich fühle mich da auch wohl. Und
1: vermisst du auch ab und zu diesen rauen, kalten Wind und auch mal einen Schneeschauer, absolut, und Regenschauer? Ja.
0: Also wenn es hier im Sommer richtig 40 Grad sind, also ich fliehe dann immer. Also ich bin auch gerne im Sommer mal in Schleswig-Holstein.
1: Dann macht es ja auch nichts aus, wenn das Nordseetief so schön über Schleswig-Holstein zieht.
0: Völlig gut. Mir fehlt tatsächlich oft der Regen und so eine frische Brise kann ich wirklich gut haben. Also insofern bewahre ich mir auch dieses erste Standbein in Schleswig-Holstein, zumal ich irgendwie für die Arbeit ja auch regelmäßig irgendwie wieder hin muss. Und bewahre mir das einfach. Also ich finde irgendwie so das Beste aus beiden Welten schon in Ordnung. Aber klar, Sardinien macht es einem sehr, sehr leicht, dass man irgendwie so lang wie möglich und so viel wie möglich da sein möchte.
1: Italia. Italia, dort, wo andere Urlaub machen, dort lebt sie. Natürlich auch mit all den Herausforderungen des Alltags, die das Leben in diesem Land mit sich bringen kann. Ihr Reiseführer mit vielen Insider-Geschichten trägt das programmatische Motto dieser Radioreise:

Natürlich Sardinien. Sardinien ist die Insel der Hundertjährigen, denn dort ist die Lebenserwartung deutlich höher. Wie ich las, werden auf der Insel Männer genauso alt wie Frauen, die ja normalerweise statistisch gesehen 7 Jahre länger leben. Wie ich ebenfalls erfuhr, bietet die Insel sogar einen finanziellen Zuschuss für denjenigen, der sich in einem kleinen Ort der Insel ein Haus kauft und seinen Hauptwohnsitz hierher verlagert. Und es ist keine Buschzulage, denn es locken die schönsten Landschaften des Mittelmeeres und ein Klima, um das viele von uns, die Insulaner, beneiden werden. Kurz nach der 2000er Jahreswende zog Jitka Ambrosio Vondratschkova aus Pirsen in Böhmen auf diese Insel. Wir trafen uns auf der Außenterrasse vor dem rauschenden Meer und ihre Auswanderergeschichte erzählt sie gleich, eingeleitet von ihrer sardischen Lieblingsband Dazenda.

0: Also, ich komme aus Belsen, ja, und ich hierher vor Jahren gekommen mit meinem Mann. Er ist Sarde, natürlich, kommt aus Cagliari, aber wir haben uns in Belsen kennengelernt und haben zusammen ein Hotel in Belsen geführt. Ja, nach dem Unternehmen haben wir eigentlich entschieden, ein oder zwei Monate Pause zu machen und hier Ferien zu machen. Und wir sind hier geblieben.
1: Sie hatten ihn schon in Tschechien, in Würmen kennengelernt, hatten da ein Hotel, waren hier zum Urlaub, auch in Kapoboj?
0: Nein, nicht in Kapoboj. Wir sind zu meinem Mann nach Hause gefahren und wir sind hier eigentlich den ganzen Sommer geblieben. Ja. Und dann bin ich schwanger geblieben und das war unsere Entscheidung.
1: War es das Wetter, dieses angenehme Klima, das Meer oder was war der Grund, nicht nach Pilsen zurückzugehen?
0: Ja, eigentlich. Die Entscheidung war alles, sagen wir, gemischt. Es war Klima, es war das Essen, das war eigentlich die gesunde Umgebung überhaupt, das Meer, die frische Luft. Das alles hat eigentlich eine große Rolle gespielt und das hat uns zu dieser Entscheidung geführt eigentlich. Wir wollten unseren Sohn hier eigentlich wachsen lassen und es war die beste Entscheidung, die wir je getroffen haben, muss ich
2: nicht
0: sagen.
2: Nicht bereut, ja.
0: Nein, auf jeden Fall nicht.
1: Hatten Sie davor schon Italienisch gesprochen oder hatten Sie es hier erst richtig gelernt?
0: Ja, ich habe schon vorher Italienisch gesprochen. Ich habe damals eigentlich als Dolmetscherin in Belsen von Italienisch und Deutsch gearbeitet. Und das war auch der Grund, warum ich meinen Mann kennengelernt habe. Ja.
1: War er Tourist?
0: Nein. Er wollte damals ein Unternehmen in Belsen öffnen.
1: Haben Sie dann auch die sardische Sprache gelernt oder sprechen Sie nur Italienisch?
0: Die sardische Sprache habe ich zwar nicht gelernt, weil mein Mann zu Hause spricht nicht Sardisch. Bei ihm in der Familie wurde nicht Sardisch gerade gesprochen, aber ich verstehe das und ich muss auch sagen, ich liebe die sardische Sprache hören und ich liebe die sardischen Sänger. Stadsenders zum Beispiel ist meine Lieblingsgruppe, wenn ich diese Sänger höre, das nimmt einfach das Herz.

0: Fühlen Sie sich jetzt schon als sardische Einwohnerin oder noch als Tschechin? Wie fühlt man sich nach fast 20 Jahren hier?
1: Ach, ganz wenig Tschechien, muss ich sagen. Eigentlich, das Land hier nimmt einem ans Herz. Und ich fühle mich mehr als Sardin als Tschechien, muss ich sagen. Ja, natürlich, etwas Tschechisches bleibt immer.
0: Ja. Ja. Vermisst man etwas an der Heimat? Vielleicht diesen Schweinebraten mit Knödel?
1: Anfangs schon haben wir ziemlich viel vermisst und geräuchtes Fleisch haben wir sehr, sehr vermisst und Pilsner Bier haben wir vermisst, aber mit den Jahren eigentlich nicht. Und diese Temperaturen führen auch nicht dazu, das fällt uns nicht mehr.
0: Auch nicht der Dauerregen von Pilsen?
1: Nein, nein, nein.

0: momento. Angelo Brandoardi, c'è una sala in paradiso, also übersetzt so viel wie es gibt einen Raum im Paradies im Himmel. Und der liegt offenbar direkt über Sardinien. Wir treffen heute einige Menschen, die nach Sardinien ausgewandert sind oder diese Insel so sehr lieben, dass sie mehrfach im Jahr hierher kommen. Denn die Liebe geht ja auch durch den Magen. Die Küche Sardiniens war zunächst mit der Bauern- und Hirtenkultur verbunden. Später haben die Fischer die Küche mit ihren verschiedenen Meeresspezialitäten bereichert. Daniel Pila, F&B-Leiter im Fabbo Boy, erklärt uns, durch was sich die sardische Küche von der italienischen unterscheidet und was ähnlich ist.
1: Zum Beispiel am Mittag können wir super schöne Frische empfehlen, wie Calamari, Forsbarsch, Dorade und dann verschiedene Sachen wie als Fleisch auch natürlich, wie der Schweinebauch, sehr traditionell aus Sardinien. Oder natürlich auch verschiedene Vorspeisen, auch vom Fisch, ja. Oktopus ist sehr gut.
0: Die Fische, beziehen Sie die direkt von Fischern hier aus der Region? Also kommen die immer fangfrisch zu Ihnen oder fahren Sie nach Olbia oder Cagliari?
1: Wir bekommen jeden Tag ganz frisch aus Cagliari oder auch etwas hier von der Nähe, von Villa Simius, von der Südküste hier aus Sardinien.
0: Gibt es spezielle Fische, die man nur in Sardinien so findet oder die vor allem hier vor der sardischen Küste gefischt werden?
1: Die Spaghetti Vongole zum Beispiel. So, die Vongole sind die Venusmuscheln. Und dann unsere Empfehlung ist Spaghetti. Und dann dazu macht man die Botarga. Botarga ist wie Fischeier getrocknet. Und das kommt aus Cabras in der Nähe vom Oristano, eine halbe Stunde vom Pier. Ja, dann Oktopus auch, Doraden.
0: Sie sagten ja auch Schweinebauch. Ist das ein Gericht, was man vor allem im Zentralsardinischen isst?
1: Ja, kann man sagen, die Fleisch kommt normalerweise von der Mitte Sardinien. Aber wir haben auch verschiedene Möglichkeiten auch hier in der Süde Sardinien. Die Schwein, es ist traditionell von der Mitte Sardinien. Also in Sardinien haben wir auch natürlich die Berge. Und dann, wir vorbereiten die Schwein in zwei Richtungen. So, es ist normalerweise traditionell gegrillt, aber sonst macht man die Schweinebauch am Abend in das Kento-Restaurant. Es ist eine spezielle Küche. Da macht man in eine verschiedene Richtung. Es ist gegrillt und dann gebacken und ein bisschen frittiert in Tempura. Dazu mit rote Beete, rote Zwiebel, Popcorn vom der Schweinebauch auch. So, das ist sehr interessant.
0: Etwas Deftiges quasi. Und Obst und Gemüse, was wird auf Sardinien alles angebaut?
1: Melone, Wassermelone, dann Trauben haben wir natürlich sehr gut Trauben, weiß und rot auch.
0: Aber kann man die sardische Küche vergleichen mit der Küche in Sizilien oder Süditalien oder ist sie eben komplett anders? Was würden Sie sagen?
1: Es ist komplett anders, weil jede Region kann natürlich jeder Gericht in verschiedene Sachen gekocht, ja. So, das ist in Sardinien zum Beispiel, wir können die Spaghetti Vongole machen. In Sizilien können wir etwas anderes machen. Also wir können nicht das gleiche Gericht vorbereiten, 100% gleich.
0: Oder auch die Suppe Minestrone gibt es hier auch, aber würde anders schmecken als beispielsweise in Bologna, ja?
1: Also Minestrone ist nicht unsere Hauptgericht, ja. Aber natürlich, für jeden Wunsch kann man natürlich etwas machen, ja. Aber natürlich, wenn wir sprechen wegen Minestrone oder von Bologna bis zum Sardinien, also es geht nichts.
0: Gibt es noch ein Dessert, ein typisch sardisches?
1: Ja, das sind die Seadas. Ist eine sehr gut frittiert, drinnen mit Käse und dann oben macht man ein bisschen Honig.
0: Und sardischer Wein, ist vor allem Weißwein oder gibt es auch Rotwein auf Sardinien?
1: Ja, gibt es Weiß, Rot und natürlich Rosé. Die alte Trauben von Sardinien, als Rotwein haben wir den Canonau. Es sind eine alte Traube. Dann Weiß, ganz typisch Vermentino aus Nordsardinien, sehr bekannt. Und dann Südsardinien auch. Und dann natürlich haben wir den Rosé als Canonau-Trauben. Hier haben wir eine super schöne Rosé in der Südsardinien mit verschiedenen Weinkellern und wir arbeiten jeden Monat. Wir machen zum Beispiel in unserem Restaurant Artigiani einen speziellen Abend, zum Beispiel mit verschiedenen Weinkellern wie Contini oder Argiolas, Sidura oder etwas hier in der Nähe von Villa Simius, so 10 Kilometer von hier, haben wir eine sehr gute Weinkeller, Cantina Castiadas oder Tenute Esmeralde oder 2 Stunden von hier Sant'Adi sind sehr gute Weine.
0: Und der Wein wird ja immer geprägt auch vom Boden. Sie haben ja wahrscheinlich sehr viel Vulkanboden. Wie drückt sich der

0: Geschmack dann aus? Ist es ein kräftiger Wein hier auf Sardinien?
1: Ja, kann man ja sagen, weil leichte Wein in Sardinien gibt es nicht so viele. Also als Weißwein mindestens sind 13 Grad bis 14, 15 auch. Und dann Rotwein, wenn wir gehen zum Beispiel in die Mitte von Sardinien, da haben wir verschiedene Weine. Aber sind sehr, sehr kräftig, 16, 17 Grad auch. Haben wir verschiedene Trauben, so als Cannonau und dann Monika, ein bisschen mehr leichte. Dann haben wir noch den Bovale, ist eine alte, alte Traube, sind ungefähr 15, 16 Grad. Und dann als Weißwein den Nasco, ein bisschen mehr fruchtiger als Vermentino. Oder Rosé, weil Rosé geht zum Beispiel zu den Frauen. Ja?
0: Und für die Männer der Grappa, oder gibt es einen speziellen Likör, einen Brand, den man nur auf Sardinien so trinkt und brennt?
1: Ja, haben wir den Mirto. Oder sonst unsere spezielle Grappa, okay, wir sagen in Sardinien Filo e Ferro. Das ist eine spezielle Grappa, das ist sehr, sehr kräftig.
0: Und auch würzig, ja?
1: Ja, auch würzig auch, ja.
0: Was man an kühlen Tagen im Winterhalbjahr auf Sardinien trinken könnte, erklärt uns später Matthias Sworowski. Der Sardinien-Spezialist ist bei uns gleich im Radioreisestudio zu Gast und erzählt uns seine ganz persönliche Lebens- und Liebesgeschichte dieser Insel. Denn für ihn läuteten hier die Hochzeitsglocken. Spannend wird's. Wie immer an dieser Stelle, auf Weiterhören.

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2: Richtet auf eure Lauscher, denn hier spricht der Tauscher. Der Alexander grüßt sie alle miteinander und wünscht auf diese Weise eine schöne Radioreise. Heute Sardegna, die Insel Sardinien von Insidern betrachtet. Wir haben also italienischen Urlaub hier bei uns im Programm. Sardinien ist zweifellos ein ideales Ziel für Paare, für Honeymooner, aber es kann auch ein Ort sein, an dem die große Liebe besiegelt wird.

0: Für den Sardinien-Kenner Matthias Forowski verbindet Sardinien einen Großteil seines Lebens und auch den schönsten Tag seines Lebens. Seine Lebensgeschichte erzählen wir in dieser Sendung ausführlich. Er ist hier bei mir im Studio und das Ganze jetzt eingeleitet von Dean Martin und seinen Gedanken über den Mond und das Meer.
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0: Hier bei uns im Radioreisestudio begrüße ich ganz herzlich Matthias Forowski, der Chef und Inhaber von Oskar Reisen, der Sardinien-Spezialist. Matze, grüße dich.
2: Hallo, grüß dich, Alexander.
0: Matthias, du hast eine ganz, ganz enge Verbindung zu Sardinien, über die wir reden werden hier in der Radioreise. Und das begann natürlich schon in deiner Wiege bei deinem Vater.
2: Also mein Vater wurde von der NATO stationiert nach Sardinien und so ist die Liebe zur Insel entstanden. Und seine Heimatliebe aus dem Allgäu, meine Mutter, die ist dann nach Sardinien nachgekommen und haben sich da einfach mit der Insel und vielen Freunden und Sarden zusammengefunden. Und in Deutschland haben sie dann ein Unternehmen gegründet und haben sich auf Sardinien spezialisiert.
0: Und wie kam es dazu, dass er als NATO-Soldat auf Sardinien?
2: Er war Berufssoldat und die NATO hat einen Stützpunkt in Cagliari, in Decimo Manu. Das ist ein großer Air Force-Stützpunkt und da war er dann eben im Einsatz 4 Jahre.
0: Schöner als irgendwo im Wald in Deutschland.
2: Ja. Ich glaube, die hatten da ein ganz gutes Leben. Ich war nie bei der Bundeswehr, deswegen konnte ich das nie nachleben. Aber was ich so gehört habe, gibt es schlimmere Stützpunkte als auf Sardinien.
0: Ich war auch nicht beim Bund. Hätte ich es gewusst, dass man auf Sardinien dienen kann, wäre es was anderes.
2: Genau.
0: Dann kam die Mutter nach.
2: Die kam nach, genau. Hatten dann noch eine schöne Zeit zusammen auf Sardinien. Und als sie wieder zurückkamen und dann Oskar Reisen, der Sardinien-Spezialist gegründet haben, kamen dann natürlich irgendwann die Kinder. Ich habe auch noch einen jüngeren Bruder. Und da war festes Programm, in allen Ferien fahren wir nach Sardinien, außer im Winter, da war dann Skifahren angesagt. Aber so sind wir auf Sardinien in allen Jahreszeiten groß geworden, also in Deutschland gelebt, aber zu jeder Freizeit auf Sardinien gewesen und haben dann schon als Kinder diesen feinsandigen Sand lieben gelernt, Burgen gebaut, geschnorchelt und hatten teilweise auch für diese Hotelverträge, die meine Eltern ja auch machen mussten, immer wieder die Möglichkeit, verschiedene Pools kennenzulernen.
0: Sehr schön.
2: Wir haben das dann Poolhopping genannt.
0: Das heißt, ihr wart die Pooltester quasi,
2: genau,
0: als Kinder?
2: Genau, als Kinder durften wir dann von einem Hotel zum anderen mitwandern, waren mit der nassen Badehose im Auto und die Eltern hatten dann Vertragsgespräche und wir hatten Speeddating mit anderen Kindern im Pool und haben dann immer wieder neue Pools kennengelernt, bis zu 4, 5 Hotels am Tag.
0: Und ihr wurdet auch gefragt als Kinder, der Pool war gut, der war besser?
2: Wir hatten schon unsere Favoriten, also es gab Tage, auf die haben wir uns besonders gefreut, weil in dem Hotel vielleicht auch mal eine Wasserrutsche war, okay. Und im anderen, da war das halt eher nichts für Kinder und da war es für uns dann eher langweilig, aber ja, insgesamt war es immer aufregend.
0: Aufregend, das war also die Kindheit, dann bist du Jugendlicher geworden, die Sardinienliebe ist geblieben?
2: Ja, also das nimmt man natürlich mit. Ich habe dann mit 15 Jahren, auch aus meiner Pfadfinderzeit raus, beschlossen, mit 2 Freunden Sardinien mit dem Fahrrad zu erkunden und mit Zelt und Fahrrad haben wir die Insel abgeradelt, war natürlich hochspannend und ist auch immer noch toll, sind viele Radfahrer unterwegs. Umso einfacher jetzt mit einem guten E-Bike. Später dann mit dem Führerschein war natürlich festes Programm. Freunde einpacken ins Auto und ab nach Sardinien. In der Zwischenzeit hatten wir dann auch ein eigenes Haus auf Sardinien, was dann etwas einfacher gemacht hat. Sucht sich die schönsten Strände und Restaurants und auf was man so Lust hat.
0: Wow. Und dann gingst du irgendwann auf Weltreise, weil Sardinien ist toll, aber es gibt ja noch die Welt. Das heißt, du hast gesagt, bevor ich irgendwann nur noch auf Sardinien bin, will ich noch mal die Welt anschauen.
2: Genau, also groß geworden bin ich in einem klassischen Reisebüro, das unabhängig war von meinen Eltern und hatte dann aber das Gefühl, ich muss die Welt auch selber mal sehen und hatte die Möglichkeit dann von 2011 bis 2012 alleine mit dem Rucksack ein Jahr durch die Welt zu ziehen. Und es hat dann angefangen in Nepal, über Tibet, Myanmar, Südostasien, Indonesien und dann mit Work and Travel in Australien, um die Kasse wieder aufzubessern und dann auch wieder Neuseeland mit dem Fahrrad und Zelt, das ich schon aus meiner Jugend von Sardinien kannte und dann auch über Fidschi und Westküste USA und Kanada wieder zurück nach Hause. Und
0: toll, das ist kein Kreuzfahrtunternehmen, so eine Tour. Ne?
2: Das stimmt.
0: Wow, und das war die große Weltreise, die hat ein Jahr gedauert.
2: Da war ich genau ein Jahr unterwegs und als ich wieder zurückkam, hat es mich dann auch direkt wieder nach Sardinien gezogen, weil man sagt ja auch, Sardinien ist wie ein kleiner Kontinent. Und als Gott Sardinien schuf, hat er die schönsten Ecken der Erde zusammengepackt und im Mittelmeer positioniert und man ist mit dem Fuß draufgestiegen. Und das muss ich ehrlich sagen, das hatte ich auch immer im Hinterkopf bei meiner Weltreise. So schön wie in Sardinien konnte ich es eigentlich nirgendwo finden.

La Valle del Eden, der Garten Eden, das ist Sardinien für Matthias Swarovski, aber nicht nur für ihn. Auf Sardinien spricht man neben Italienisch eben noch Sardisch, auch wenn diese Sprache längst nicht mehr von allen Insulanern so beherrscht wird. Matthias Swarovski, der Sardinienkenner, Sardinienliebhaber, der Sardinienreisespezialist, der Sardinien-Spezialist, der hat mir das folgende sardische Lied empfohlen. Es ist nämlich Musik, bei seiner Hochzeit wurde sie gespielt. Darüber reden wir später und setzen jetzt das Gespräch nach diesen sardischen Klängen fort. Hallo.

0: bei uns weiterhin zu Gast hier im Radioreisestudio, Matthias Worowski. Matthias, hallo.
1: Hallo, Alexander.
0: Du hast die große Weltreise gemacht, ein Jahr lang um die Welt an den schönsten Orten. Dann hast du entdeckt, dass Sardinien die Welt vereint. Man sagt ja auch die Karibik Europas. Das war so für dich?
1: Ja, das war so für mich. Und wir haben natürlich durch den elterlichen Betrieb immer wieder die Möglichkeit, auch nach Sardinien zu kommen. Und am Ende ist immer das Schöne, wenn man die Leidenschaft zum Beruf machen kann. Und somit haben wir mit sardinien-spezialist.de eine Marke geschaffen, die das vereint. Und was uns eben ganz wichtig ist, weil wir alle auch in Sardinien irgendwo zu Hause sind, ist einfach mit Land und Leuten zu arbeiten. Und wir haben ganz viel Spaß eben an der sardischen Kultur, an den lachenden Menschen, an dieser herzlichen Gastfreundschaft, und die transportieren wir auch gerne an unsere Kunden weiter.
0: Und das setzt natürlich voraus, dass man wie du die Insel gut kennt, dass man auch gut Italienisch spricht. Ich glaube, du sprichst einigermaßen gut auch.
1: Ja, ich komme ganz gut klar. Meine Mutter spricht perfekt, aber die meisten kommen mit mir ganz gut klar.
0: Und ein paar Worte Sardisch kannst du auch sicher?
1: Ja, ein paar Worte Sardisch kann ich auch. Zum Beispiel Andausu Bagu Bagu. Das sagt man so, auf geht's, jetzt müssen wir weiter. Ah. In Italienisch wäre es Andiamo. Oder es gibt auch ein ganz bekanntes Lied auf Sardinien, das heißt Nanne du meu, nanne du meu, nanne du meu sumundu agai. Das ist also, kennt fast jeder Sarde und ist ganz bekannt auf Sardinien.
0: Das klingt für mich jetzt als Laien ein Hauch afrikanisch, kann das sein? Ein Gesang aus den Wüsten Nordafrikas.
1: Ja, ja, Südsardinien, also der südlichste Punkt, ist ja nur 180 Kilometer von Nordafrika entfernt. Insofern gibt es Einflüsse sicherlich, sind auch immer wieder überfallen worden von Karthagern, Phöniziern und anderen Großmachten.
0: All das vermittelt ihr auch, indem ihr die richtigen Partner auswählt, weil ihr eben wisst, wer in der Region wirklich davon profitiert, wer nicht.
1: Also wir möchten überhaupt nichts mit Massentourismus zu tun haben, den es auf Sardinien ohnehin nur an ganz wenigen Stellen gibt, und die klammern wir aus. Wir kennen viele Menschen, insbesondere hinter den Hotels und Anlagen, mit denen wir arbeiten.
0: Was hast du für ein Gefühl, ist Sardinien sich noch ein wenig treu geblieben oder regiert da der Kommerz bereits?
1: Unbedingt. Man hat sich Sardinien Gott sei Dank wenig verändert, weil es ganz strenge Vorschriften gibt. Man darf nicht höher bauen wie die Palmen. Man darf nicht näher wie 500 Meter ans Meer. Also deswegen gibt es auch in Sardinien noch ganz viele einsame Buchten, nicht zugepflastert. Und nachdem auch Sardinien eine Hirteninsel und keine Fischerinsel ist, gibt es auch nicht diese klassischen Fischerorte, um die sich dann der Tourismus gebildet hat, sondern das sind tatsächlich einsame Strände. Der Ort auf 4 Kilometer im Landesinneren. Und da hat sich dann möglicherweise ein Familienunternehmen ein Hotel hinbauen können. Das ist schon auch immer wieder erklärungsbedürftig, weil es ungewohnt ist im Mittelmeerraum. Es ist oft andersherum, aber das macht Sardinien aus. Kombiniert vielleicht auch oft mit einem schönen Aufenthalt im Landesinneren, um dieses ursprüngliche Sardinien auch zu erleben und die Hirten zu sehen.
0: Was mir zum Beispiel aufgefallen ist, als ich in der Bovi-Anlage auf Sardinien war, eine ganze Horde von Motorradfahrern, ganze Gruppen, die da wirklich bei schweißtreibenden Temperaturen in der Motorradkluft sich versammeln. Also Motorrad ist ein Riesenthema. Ja,
1: ja, wir sind selber leidenschaftliche Motorradfahrer und tragen unseren Teil dazu bei, mit wöchentlichen Transporten aus ganz Deutschland nach Sardinien. Das heißt, wir bringen die Gäste eigenen Motorräder auf die Insel. Unsere Gäste fliegen dann nach Olbia und finden ihre Maschine in der Nähe vom Flughafen und können dann ihre Tour starten, entweder ganz individuell ausgearbeitet oder auch mit einer Gruppe von uns geführt, mit den schönsten Straßen, besten Asphalt und unglaublichen Radien wie auf Sardinien.
0: Gerade auch diese engen Straßen sind mit Motorrad sicher noch einfacher zu befahren als mit dem Auto.
1: Ja, der Traum ist auf Sardinien, dass man eben in einem der wenigsten besiedelsten Regionen Europas Motorrad fahren kann und nicht wie bei uns von einem Kreisverkehr zum anderen und einem Ortsschild zum anderen, sondern man fährt auch mal 40, 50 Kilometer Pässe, hat keine Menschenseele, hat kein Dorf, kein gar nichts und fährt in der Natur.

0: Und das auch noch bei Top-Bedingungen mit Asphalt und dem besten Grip.
1: Und auch nicht zu viel Verkehr, zumindest in der Nebensaison sicher.
0: Überhaupt nicht. Also der Verkehr begrenzt sich wirklich über die Hauptsaison an die Hotspots, wenn man so nennen mag, an der Costa Smeralda oder auch an anderen Orten am Meer. Auch zwischen Cagliari und Villa Simius, wenn die Sarden Urlaub haben, die fahren ja auch gern selber zu ihren schönen Stränden, da ist dann schon mal mehr Verkehr. Aber sobald man ein paar Kurven ins Landesinnere fährt, hat man die Insel zu fast jeder Jahreszeit für sich, weil es eben so wenig besiedelt ist.
1: Matthias hatte sogar eine ganze Hochzeitskapelle für sich, denn auf dieser Insel, die er fest in sein Herz einschloss, schloss er auch den Bund fürs Leben. Sardinien, das ist ein Hauch von Karibik im Mittelmeer, denn die Insel, sie bietet Traumstrände, großartige Natur, hübsche Städte und eine eigenständige Kultur. Matthias Swarovski, der diese Insel kennt wie seine Westentasche, der beschreibt uns gleich ein paar seiner Lieblingsorte. Nach diesen musikalischen Gedanken über Sardinien von Cesare Cremonini. Musik.

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1: Die Radioreise Sardinien, bei uns im Studio ein ganz, ganz großer Sardinien-Liebhaber, Sardinien-Kenner, ein Mann der Szene, Matthias Forowski. Matthias, hallo.
2: Hallo, ich freue mich, dass ich da bin.
1: Danke, dass du bei uns bist hier bei der Radioreise. Wir haben schon so viel gesprochen über deinen Weg nach Sardinien, über all das, was dich an Sardinien fasziniert. Es gibt Reiseführer, die sind ganz, ganz viele Seiten lang. Wir können heute nicht alles besprechen, aber wir können ein paar Orte nennen, die vielleicht nicht jeder Radioreisehörer kennt und erst recht nicht jeder, der noch nie auf Sardinien war. Lieblingsorte von dir?
2: In Porto Pollo zum Beispiel habe ich während meiner Schulzeit gejobbt und das ist das Surferparadies schlechthin im Norden von Sardinien. Traumhaft schöne Strände.
1: Sind da immer hohe Wellen da, immer garantiert? Ja?
2: Windsurfer,
1: Entschuldigung. Ah, Windsurf.
2: Genau. Also Windsurfgebiet. So richtig Wellenreiten, Surfen ist in Sardinien schwierig. Da haben wir in München wahrscheinlich die besseren Möglichkeiten. Genauso gut gehe ich gerne an die Ostküste und nicht umsonst habe ich da auch geheiratet in Santa Maria Navarese und eine kleine Taverne am Strand zum Heiraten war toll. Und eines unserer Highlights war, dass unsere Kirchenmusik vom Chor Bacchi Sulis aus Arezzo aus dem Zentrum von Sardinien gekommen ist, ein 30 Mann starker Chor. Kenne ich auch schon viele, viele Jahre seit meiner Kindheit. Wir haben sie auch schon öfters nach Deutschland geholt für soziale Zwecke. Das sind alles Rückenmarkspender und da haben wir schon einige Aktionen gemacht mit ihnen und insbesondere singen sie halt einfach toll. Und das in Kombination mit einer schönen Kirche und einem anschließenden Brotzeit direkt vor der Kirche mit allen, die gekommen sind. Einfach eine tolle Kombination.
1: Und tolles Wetter auch sicher gehabt.
2: Haben wir Glück gehabt, ja.
1: Schön, also das ist sicher ein Erlebnis. Kann man als Deutscher einfach auf Sardinien heiraten oder war das schwierig?
2: Es ist natürlich schon mit viel Organisation verbunden, aber wir haben ja die richtigen Kontakte und auch teilweise Hochzeitsplaner, mit denen wir arbeiten. In dem Fall haben wir selber organisiert, aber da kann man von einer ganz einfachen Zeremonie zu zweit am Strand bis hin zu einer großen Hochzeit im klassischen Sinne, wie wir es in Deutschland feiern, in der Kirche oder an einem schönen Leuchtturm oder anderen schönen Spots auf der Insel alles organisieren.
1: Südlich daran schließt sich ja die Costa Rai an. Auch da gibt es ganz, ganz tolle Ecken.
2: Ja, inzwischen haben wir ja auch eine Familie, eine kleine Tochter. Die musste natürlich sofort nach Sardinien. Und da ist eine der idealen Strände die Costa Rai und die Umgebung von Villa Simius, weil unter anderem dort der Sand ganz flach ins Meer geht und ist ideal für kleine Kinder. Aber es macht auch Erwachsenen Spaß, in diesem türkisblauen Wasser zu planschen und diesen feinsandigen Sand Burgen zu bauen. Da gibt es ganz tolle Ferien. Und da kann man sehr entspannt Urlaub mit der Familie machen.
1: Daran südlich, dann Vilamoos, dann kommt auch schon die Region von Südkap. Aber du kennst noch etwas Besseres.
2: Man kommt vorbei an Cagliari, wenn man dann weiter in den Süden möchte. Eine ganz bezaubernde Stadt mit einem tollen Stadtkern. Und dann kommt die Gegend um Santa Margherita di Pula. Da haben wir unser Zuhause auch auf Sardinien. Und da haben wir natürlich ein paar Lieblingsstrände, wie den Strand von Tuereda, der eine wahnsinnig schöne Bucht ist mit einer kleinen vorgelagerten Insel und einem kleinen Kiosk und da kann man insbesondere in der Nebensaison einfach eine ganz entspannte, tolle Zeit finden. Bezaubernde Strände, zum Beispiel die Strände von Chia, sind inzwischen auch weltbekannt, weil sie zu einem der 10 schönsten Stränden weltweit gewählt wurden und da steht kein Hotel.

0: Jetzt sehr viel natürlich über den Sommer gesprochen, Strand. Unsere gemeinsame Bekannte Nicole Raukamp hat in ihrem Buch Vom schwarzen Schaf ja auch sehr eindrucksvoll den Winter beschrieben auf Sardinien, in dem es auch sehr viel regnen kann, in dem dann wirklich die Nebelschwaden hängen, es auch mal schneien kann und dann auch fast ausgestorben im Landesinneren ist. Hast du es auch erlebt, Sardinien im Winter?
1: Ja, also wir waren tatsächlich über Millennium zum Beispiel, über Silvester auf Sardinien und natürlich zu jeder Jahreszeit schon mal da gewesen. Da kann es schon mal nasskalt werden und da muss man sich dann vielleicht auch mal ein Kaminfeuer anmachen und sich's gemütlich machen. Aber bei dem richtigen Glas Canonau, dem sardischen Rotwein und vielleicht einem Pane Carasau, dem sardischen Brot und dem Pecorino dazu, dann geht's schon auch ganz gut im Winter. Aktivitäten muss man sich tatsächlich suchen, weil die Sarden im Winter sich wirklich auch einmummeln und gar nicht so viel feiern. Viele Dörfer sind wie ausgestorben und hat Sardinien nochmal einen ganz eigenen Charme, der aber auch sehr spannend sein kann.
0: Aber man findet auch durchaus eine Trattoria im Winter, die geöffnet ist.
1: Findet man auch, aber ich sage jetzt mal, die Orte, die vom Tourismus leben, da wird kein Restaurant offen haben, sondern vielleicht die eine Trattoria oder die zwei, in dem die Einheimischen essen gehen. Aber das ist ja dann auch wieder spannend, eben unter den Einheimischen auch zu essen.
0: Sardinien, wie man es nicht als Orthonormaltourist erlebt. Das waren Tipps von Matthias Sworowski. Wann immer ich seine tollen Fotos in den sozialen Medien sehe, werde ich immer neidisch und weiß, er hat schon wieder eine sehr, sehr schöne Zeit auf der Insel verbracht. Italien ist ja eines der beliebtesten Reiseländer für uns, aber nicht nur für uns. So wie wir mit Italien nur gute Gefühle verbinden, so geht es auch anderen Völkern wie den Russen. Das mag in diesen Zeiten ein wenig seltsam klingen. Ich traf nämlich den Komponisten und Dirigenten Wladimir Kulbakin. Er schrieb den Soundtrack für große Movies, er komponierte, er liebt Italien, spricht perfekt Italienisch. Und da ich dank meiner familiären Wurzeln sehr gut Russisch spreche, haben wir uns auf Russisch unterhalten.
2: Наверное, музыкант это будет более объемлющий, потому что композитор он тоже.
0: Er bezeichnet sich als Musiker, denn auch ein Komponist ist ein Musiker, aber es hängt davon ab, wie viel er schon geschaffen hat und daraus resultiert quasi die eigene Berufsbezeichnung.
2: Сколько ты напитался музыки, от этого и будет твое дальнейшее видение. Поэтому, если спросить, какая мне музыка нравится на сегодняшний день.
0: Wenn man ihn fragt, welche Musik ihm gefällt, dann würde er sagen Johann Sebastian Bach. Ist es auch Gustav Mahler? Und auch Arnulf Schönberg? Und Richard Strauss? Also nicht der Johann, der Richard Strauss? Das ist die Musik, die ihn in Stimmung bringt. Tessam Pischisch Musiker, er schreibt auch selbst Musik. Klassische Musik oder развлекательная музыка?
2: В музыке нет подразделения классическая или развлекательная. Есть хорошая музыка и плохая музыка.
0: Es gibt keinen Unterschied zwischen klassischer und Unterhaltungsmusik. Es gibt die gute und die schlechte Musik.
2: Я надеюсь, что я пишу хорошую музыку.
0: Er hofft, dass er gute Musik schreibt. Musik для фильмов или для каких проектов?
2: Для фильмов, для спектаклей, для себя, для учеников, которые играют мою музыку.
0: Er schreibt Musik für Filme, für sich selbst, aber eben auch für Schüler, die seine Musik spielen.
2: Ученики есть, которых я учу фортепиано. Есть ученики, которых я учу дирижированию.
0: Er hat Schüler, denen er das Fortepiano beibringt und Schüler, denen er den Beruf des Dirigenten beibringt.
2: И для меня дирижёров есть два столпа. Это первый это Герберт фон Караян.
0: Da gibt es zwei Richtungen. Einmal ist es Herbert von Karajan, der berühmte Dirigent aus Berlin.
2: И второй это наш русский дирижёр Евгений Мравинский.
0: Und die zweite Richtung, das ist der russische Dirigent Евгений Мравинский.
2: Для меня вот эти два основных дирижера, которые в настоящее время сделали культуру 21 века, хотя они жили, но в 20 веке.
0: Diese beiden Dirigenten haben zwar im 20. Jahrhundert gelebt, haben aber im Prinzip die Musikentwicklung des 21. Jahrhunderts geprägt.
2: С удовольствием бы сам продирижировал, я думаю, что будет такая возможность, а все симфонии Малера.
0: Er würde gerne einmal, wenn es die Möglichkeit gibt, alle Sinfonien von Mahler dirigieren. Это тоже же в Италии, это же было давно, да?
2: Да, ну, наверное, 30 лет назад, да.
0: Vor 30 Jahren hat er in Italien gelebt.
2: Да, я там служил дирижером.
0: Er hat als Dirigent gearbeitet dort? Gezirtet dort?
2: Melanie был оркестр.

0: Orchester имени Гримальди.
1: Das Grimaldi-Orchester in Milano hatte er dirigiert.
0: Мы проездили с концертами практически всю Европу.
1: Und mit diesem Orchester ist er auf Konzerttournee durch fast ganz Europa gereist.
0: Играли музыку, начиная от барокко, Баха и заканчивая Шостаковичем, Прокофьевым.
1: Er hat Musik gespielt von Bach und Bruckner bis hin zu Шостакович und Прокофьев.

Socaro, Wonderful World. Wie schön könnte unsere Welt sein, wenn Menschen wie Wladimir Kubakin das Weltgeschehen bestimmten und nicht die anderen. Sardinien hat seine eigene Musik, seine eigene Sprache. Die sardische Kultur, sie ist ein Markenzeichen dieser Insel. Aber natürlich ist und bleibt Sardinien ein Teil des italienischen Kosmos. Über die Mentalität der Italiener und die Gemeinsamkeiten mit seinem Volk sprach ich mit dem Komponisten Wladimir Kubakin, der längere Zeit in Italien lebte und heute versucht, die italienische Kultur in Russland, nämlich in Moskau, zu leben.

0: во-первых, все равно к нам приезжают люди, наши друзья из Италии. А естественно, мы с ними общаемся. Естественно, это всегда происходит и по телефону.
1: Er hat nach wie vor enge Bindungen nach Italien. Viele seiner Freunde besuchen ihn. Sie telefonieren gemeinsam und er sagt, dass Russland und Italien sehr eng miteinander verbunden sind.
0: Италия и Россия – это две культуры, которые очень тесно сплетены им по эмоциональному характеру. Они открыты.
1: Weil sie so offen sind, diese beiden Völker.
0: Они открытые люди, как и все русские. Если к русским приходишь в гости...
1: Diese Gastfreundschaft in Italien wie hier ist eben das, was entscheidend ist. Wenn man in Russland zu jemandem zu Besuch kommt, wird dir der ganze Tisch aufgedeckt. Ein Tisch, den du dir gar nicht vorstellen kannst und wo du sagst, das kann ich doch gar nicht alles essen. Man tut es und das ist eben die Gastfreundschaft.
0: И ты ешь и говоришь, разве можно столько есть? Это называется гостеприимство по-русски. Я думаю, что надо всем становиться более культурным.
1: Man muss in das Land, was man reist, dessen Kultur einfach davor kennenlernen, auch inhalieren und das dann zurückgeben und dann wird alles schön werden.
0: Той культуры, куда ты приезжаешь, и тогда будет все хорошо.
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0: Я могу любить одновременно Малера, Брукнера, могу любить Верди.
1: Musik muss unpolitisch sein, denn wenn ich Verdi, Scarlatti, Puccini und all die Komponisten liebe, dann hat es doch nichts mit Politik zu tun.
0: Это разве политика? Это не политика. На мой взгляд, музыка должна быть вне политики. Все друзья, которые ко мне приходили хоть раз домой, я обязательно их угощал итальянской.
1: Alle Gäste, die zu ihm nach Hause kommen, bekommen natürlich einmal von ihm die echte italienische Pizza mit dem echten Teig.
0: Это пицца ди Наполи.
1: Es ist Pizza di Napoli.
0: Когда-нибудь это все пройдет, и когда-нибудь мы опять будем путешествовать, конечно.
1: Но опять Natürlich hofft er, dass es alles vorbei ist, wenn er nach Italien reisen kann, aber nicht nur Italien, die ganze Welt. Er liebt viele Länder und auch Deutschland.
0: Я не разделяю себя с какой-то одной страной. Я думаю, что всем нужно жить в мире.
1: Alle müssen im Frieden leben.
0: Чем мы больше будем друг друга любить, тем будет лучше всем.
1: Je mehr wir uns gegenseitig lieben, desto besser wird es für allen.
0: Я думаю, что это самое главное.
1: Das ist das Wichtigste.
0: Любовь победит все.
1: Die Liebe siegt über alles. Caro amore, die Liebe siegt über alles. Ist das nicht ein schönes Fazit einer Sardinienreise, in der die Liebe auch eine ganz große Rolle spielte? Es fällt schwer, die Insel Sardinien zu verlassen. Daher schlage ich vor, wir verlängern einfach mal den Urlaub gemeinsam. Denn die Sendung Sardinien Crossover reist von Nord nach Süd über die Insel. Und die Radioreise Sardinien ist gewissermaßen eine Sendung für Einsteiger. Wer einmal hier war, der kommt garantiert wieder. Und wer Italien mag, der findet bei uns so viele schöne Sendungen. Von Ligurien bis nach Sizilien, vom Piemont bis nach

0: Lado von der Emilia Romagna bis nach Lignano. www.radioreise.de mit den Bildern und Podcasts in unseren Blogs, darin auch Bilder aus dem traumhaft schönen Sardinien. www.radioreise.de und überall dort, wo man auch in Sardinien gute Podcasts findet. Und damit grüße ich den Radioreisekosmos in Ost und West, in Süd und Nord. Goodbye, adios, hey, farewell, desvidania, marhaba und shalom. Und in Sardinien sagt man einfach ciao.
1: Mein Name ist Daniel und wir warten auf euch hier auf die super schöne Insel in Sardinien. Grazie, arrivederci, tanti saluti dal Capoboy, tanti saluti da Daniel.
2: Ich bin Nicole und sage auf Wiedersehen. Vielen, vielen Dank, dass ihr mir zugehört habt. Und ich würde mich wirklich freuen, wenn alle, die nach Sardinien reisen, auch das echte und das natürliche Sardinien auch ein bisschen abseits der Küsten kennenlernen möchten, damit das Verständnis für die Insel und für die Schönheit noch weiter wächst und ihr wirklich alles, alles gesehen habt, was es Tolles auf Sardinien gibt.
3: Ich bin Jitka und ich möchte Tschüss sagen. Ich freue mich sehr, alle bei uns in Sardinien bald willkommen zu dürfen.
4: Io penso che ci vediamo con Alex a Mosca, a Bavaria, in Milano, in Toscana. Ciao a tutti. Я думаю, что мы встретимся с Алексом в Москве, в Германии, в Италии и вообще с вами встретимся когда-нибудь. Спасибо.
0: Спасибо, Tanti Auguri. Bleiben Sie schön reisefreudig, meine Damen und Herren, denn es gibt noch mindestens 1000 Orte in dieser Welt zu entdecken. In diesem Sinn, wie immer, bis bald.

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1: Ich bin Hendrik Daum. Das Institut der deutschen Wirtschaft rechnet damit, dass hierzulande in den nächsten 10 Jahren immer mehr Arbeitskräfte fehlen werden. Bis 2036 sollen es 4,3 Millionen sein, wie die Rheinische Post berichtet. Das wären gut 1 Million mehr als bislang erwartet. Grund sei die sinkende Bevölkerungszahl bis 2035.

0: 1945 unter anderem infolge der Migrationswende der Bundesregierung. Für die Ukraine und Moldau rückt ein EU-Beitritt näher. Wie EU-Kommissionspräsidentin von der Leyen und Ratspräsident Costa mitteilten, haben alle EU-Mitgliedstaaten zugestimmt, die nötigen Gespräche aufzunehmen. Der erste Verhandlungsblock soll am Montag beginnen. Der ukrainische Präsident Zelensky sprach von einer so wörtlich bedeutenden politischen und moralischen Unterstützung für unseren Staat und unser Volk. Moldaus Präsidentin Sandu versprach, ihr Land werde weiterhin Reformen liefern. Wie lassen sich die Kosten in der Pflege senken? Bundesgesundheitsministerin Wagen sieht dabei auch die Bundesländer in der Pflicht. In den Funke-Medien fordert die CDU-Politikerin weniger strenge Bauvorgaben, etwa für Pflegeheime. Sue Tassovali berichtet.
1: Sie nennt als Beispiel die vorgeschriebene Größe von Zimmern oder Gemeinschaftsräumen. Das treibt aus ihrer Sicht die Kosten unnötig in die Höhe und macht Pflegeplätze teurer. Gleichzeitig verteidigt Wagen ihre umstrittenen Sparpläne bei der Pflegeversicherung. Höhere Zuschläge für Heimbewohner sollen künftig später greifen. Damit will die Bundesregierung die Pflegekassen um Milliarden entlasten und weitere Beitragserhöhungen vermeiden.
0: Mit einer beeindruckenden Gala-Vorstellung hat Andreas Obst seinen FC Bayern München zum ersten Sieg in der Finalserie der Basketball-Bundesliga geführt. Beim 102:94 am Abend gegen Alba Berlin steuerte der Welt- und Europameister 33 Zähler zum Erfolg der Bayern bei. Das zweite Match steigt am Sonntag erneut im Münchner SAP-Garden. Danach zieht die Serie nach Berlin. Meister ist, wer zuerst drei Partien gewinnt.

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1: Ich bin Hendrik Daum. Einen schönen guten Morgen. Jetzt ist auch der dritte Gastgeber der Fußball-WM ins Turnier gestartet. Die USA spielen in Los Angeles aktuell gerade noch gegen Paraguay. Für die US-Boys kann aber nicht mehr viel anbrennen, denn kurz vor Ende der Partie führen sie mit 3:1 gegen die Südamerikaner. Am Abend hatte nach Mexiko im Eröffnungsspiel auch Co-Gastgeber Kanada sein erstes WM-Spiel absolviert. In Toronto kamen die Kanadier zu einem 1:1 Unentschieden gegen Bosnien-Herzegowina. Der Iran und die USA haben sich offenbar auf ein Rahmenabkommen für einen Frieden geeinigt. Das zumindest verkündete Pakistans Premier Sharif. Vorgestern bereits hatte US-Präsident Trump von Fortschritten in den Verhandlungen über ein Kriegsende gesprochen. US-Angaben zufolge hat sich der Iran bereit erklärt, sein Atomprogramm einzustellen und das bereits

0: angereicherte Uran zu zerstören und dann abzutransportieren. Iranische Medien bestreiten allerdings eine derartige Erklärung. Frauen und Kinder besser vor sexueller Gewalt schützen. Das war ein zentrales Thema der Justizministerkonferenz in Hamburg. Die Ressortchefs von Bund und Ländern wollen unter anderem längere Verjährungsfristen für schwere Sexualdelikte, wie Sure Tasovali berichtet.
1: Konkret soll die Verjährungsfrist für schwere sexuelle Übergriffe von bisher 5 auf 20 Jahre steigen. Außerdem wollen die Justizminister erreichen, dass geplante Sexualstraftaten künftig früher aufliegen, auch dann, wenn sie in Chatgruppen oder auf Online-Plattformen vorbereitet werden. Wer von solchen Plänen erfährt, soll sie künftig melden müssen.
0: Der FC Bayern hat im Finale der Basketball-Bundesliga das erste Spiel gewonnen. Die Münchner konnten sich am Abend zu Hause gegen Alba Berlin mit 102-94 durchsetzen. Das zweite Match steigt morgen erneut im Münchner SAP-Garden. Danach zieht die Serie nach Berlin. Meister ist, wer zuerst 3 Partien gewinnt.
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7: Ich bin Justin Hamm. Guten Morgen.

0: Auch der dritte Gastgeber der Fußball-WM ist nun ins Turnier gestartet. Die USA haben in Los Angeles gegen Paraguay gespielt und die US-Boys konnten am Ende einen ungefährdeten 4:1-Sieg gegen die Südamerikaner einfahren. Am Abend hatte auch Co-Gastgeber Kanada sein erstes WM-Spiel absolviert. In Toronto kamen die Kanadier zu einem 1:1-Unentschieden gegen Bosnien-Herzegowina. Für die Ukraine und Moldau rückt ein EU-Beitritt näher. Wie EU-Kommissionspräsidentin von der Leyen und Ratspräsident Costa mitteilten, haben alle Mitgliedstaaten zugestimmt, die nötigen Gespräche aufzunehmen. Der erste Verhandlungsblock soll schon am Montag beginnen. Der ukrainische Präsident Zelensky sprach von einer, so wörtlich, bedeutenden politischen und moralischen Unterstützung für seinen Staat und sein Volk. Wie lassen sich die Kosten in der Pflege senken? Bundesgesundheitsministerin Warken sieht auch die Bundesländer in der Pflicht. In den Funke-Medien fordert die CDU-Politikerin weniger strenge Bauvorgaben für Pflegeheime. Soita Sovali berichtet.
1: Sie nennt als Beispiel die vorgeschriebene Größe von Zimmern oder Gemeinschaftsräumen. Das treibt aus ihrer Sicht die Kosten unnötig in die Höhe und macht Pflegeplätze teurer. Gleichzeitig verteidigt Warken ihre umstrittenen Sparpläne bei der Pflegeversicherung. Höhere Zuschläge für Heimbewohner sollen künftig später greifen. Damit will die Bundesregierung die Pflegekassen um Milliarden entlasten und weitere Beitragserhöhungen vermeiden.
0: Mit einer Gala-Vorstellung hat Andreas Obst den FC Bayern zum ersten Sieg in der Finalserie der Basketball-Bundesliga geführt. Beim 102:94 gegen Berlin steuerte der Welt- und Europameister 33 Zähler zum Erfolg der Münchner bei. Das zweite Spiel steigt morgen erneut in München. Danach zieht die Serie nach Berlin. Meister ist, wer zuerst 3 Partien gewinnt.
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1: 13. Juni 1988. Elton John ist mit I Don't Wanna Go On With You Like That neu in den deutschen Singlecharts. Hier geht's um eine Trennung, weil der eine merkt, dass er einfach nicht mehr wichtig oder besonders für den anderen ist. Elton John singt hier aus der Perspektive des Mannes, der sich von seiner Frau betrogen fühlt. Ein Fun Fact zum Song: Der Grund, warum Elton John hier von einer Beziehung zu einer Frau singt, ist, dass er 1988 tatsächlich noch mit einer Frau verheiratet ist. Sein Coming Out hat er erst später. I Don't Wanna Go On With You Like That hat auch sonst noch eine ganz besondere Bedeutung für Elton John. Zu dem Zeitpunkt, als er den Song rausbringt, hat er nämlich ganz schön Drogenprobleme. Er schnifft viel zu viel Kokain und in dem Song spielt er genau darauf an und er singt davon, dass er sich auf dem Weg in den Abgrund befindet. Scheinbar aber tut es ihm gut, diese Probleme in seinen Songs zu verarbeiten, sagt er, denn so fällt er nicht jedes Mal wieder in das riesige Loch, sobald er die Bühne verlässt. Der Song tut aber offenbar nicht nur ihm gut, sondern auch seinen Fans. Und so hält sich I Don't Wanna Go On With You Like That mehr als 4 Monate in den deutschen Singlecharts.

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8: Schönen Samstagmorgen im Norden und Osten. Viele Wolken mit häufigen Schauern. Im Nordosten auch einzelne kräftige Gewitter. Im Süden dagegen oft freundlich, meist trocken, 17 bis 22 Grad. Dann blicken wir morgen auf den Sonntag. Im Norden und Osten Sonne, Wolkenschauer, vereinzelte Gewitter. In der Mitte meist Wolken, aber nur selten Regen. Im Süden dagegen oft freundlich und trocken, 18 bis 26 Grad. Noch ein paar Temperaturen von unseren Wetterwächtern. Michael aus Kassel meldet 15 Grad bedeckter Himmel und Petra aus Wiebelskirchen 16 Grad und bedeckt.
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9: Ich bin Justin Hamm, guten Morgen. Party in L.A. Mit Gastgeber USA ist mit einem torreichen Sieg in die Fußball-Weltmeisterschaft gestartet. Mit 4:1 gewannen die US-Boys gegen Paraguay. Thomas Bremser war vor Ort.
10: Also die US-Amerikaner waren im Footballstadion von L.A. endlich auch mal vom Soccer begeistert. Das US-Team mit dem frühen 1:0, gerade in der ersten Halbzeit, fulminant und dominant, von Druck keine Spur. Am Ende ein verdienter und ungefährdeter Sieg vor den Augen von Superstars wie Tom Cruise, Brad Pitt und David Beckham.
9: Zuvor startete auch Co-Gastgeber Kanada ins Turnier, spielte aber nur 1:1 gegen Bosnien-Herzegowina. Heute findet nach deutscher Zeit nur ein Spiel statt. Um 21 Uhr trifft die Schweiz auf Katar. Gesundheitsministerin Wagen muss die Pflegekosten dringend senken. Nun fordert die CDU-Politikerin von den Bundesländern niedrigere Baustandards für Pflegeheime, etwa bei Zimmergröße und Gemeinschaftsräumen. Außerdem sollen Zuschläge für Heimbewohner künftig erst später greifen. Kinderlose sollen zudem leicht höhere Beiträge zur Pflegeversicherung zahlen. Mehr als 3 Monate nach Beginn des Iran-Kriegs rückt ein Abkommen zwischen Washington und Teheran in greifbare Nähe. Laut Vermittler Pakistan haben sich Vertreter beider Staaten über die Punkte verständigt. Laut US-Präsident Trump sieht die Vereinbarung eine Öffnung der Straße von Hormuz vor und dass der Iran sein Atomprogramm zurückbaut. Wegen der hohen Spritpreise lässt fast ein Drittel der Autofahrenden in Deutschland das Fahrzeug öfter stehen. Das zeigt eine Umfrage der Teambank. Deren Chef Polenz sagt, Spritpreise seien für viele Menschen der Gradmesser ihrer persönlichen Inflation. Ende des Monats läuft der Tankrabatt aber aus, dann dürfte es wieder deutlich teurer werden an der Zapfsäule. In einer Umfrage sprechen sich die meisten Menschen für eine Senkung der Mehrwertsteuer als Entlastung aus.
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8: Schönen Samstagmorgen und Sie wollen doch nicht das Wochenende verpennen. Auf geht's, aufstehen, fit werden, gleich 2 Minuten Zähne putzen. Ich habe eine Menge vor mit Ihnen. Außerdem suche ich den frühesten Musikwunsch Deutschlands. Und hier liegt Tiffany auf. I think we are alone now. Ja, ich hoffe doch nicht. Ja, einen schönen Samstagmorgen Ihnen allen.

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1: Schönen Samstagmorgen und heute Morgen nicht irgendwie nur einen Musiktitel, sondern ich suche Sie, die geträumt haben. Ja, vielleicht einen Traum, den Sie immer haben oder vielleicht was ganz Verrücktes und verwandeln den dann in einen Oldie. Bekommen wir das hin? Ich bin mal gespannt heute Morgen. Also quasi der Traum-Soundtrack von Ihnen heute Nacht. Das wäre eine richtig tolle Nummer. 01731043333. Per Sprachnachricht schicken Sie den rein, den frühesten Musikwunsch Deutschlands. Ich bin so gespannt. Also verwandeln Sie Ihren Traum, was Sie geträumt haben, in einen Soundtrack. Also einen Oldie, den ich dann spiele als frühesten Musikwunsch Deutschlands. 01731043333. Schönen

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2: Schönen Samstagmorgen und jetzt werfen wir doch mal einen Blick erstmal in den Spiegel. Oh, der sieht irgendwie kritisch aus. Und keine faulen Ausreden von wegen, die Zahnpastatube ist leer oder so. Egal, denn dieser Song, der jetzt kommt, sagt uns seit Jahrzehnten, kein Berg ist zu hoch, kein Tal zu tief und kein Weg zu weit. Und ganz ehrlich, wenn Marvin Gaye und Tammy Terrell gemeinsam singen, dann klingt das so mühelos, als würden sie die Schwerkraft einfach so abschaffen. Marvin Gaye und Tammy Terrell gehörten zu den größten Duos der legendären Motown-Zeit. Und unser Song zum Zähneputzen jetzt ist aus 1967 und wurde später zu einer Hymne für Freundschaft, Liebe und Zusammenhalt. Also jetzt Zahnbürste rein, Mund auf, Hüfte mitschwingen, 2 Minuten lang, kein Berg zu hoch. Ja, wir schaffen das. Auch die Backenzähne müssen rein. Ah, aber wirklich, ja. Hier ist Marvin Gaye und Tammy Terrell mit Ain't

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16: Schönen guten Morgen. 13 Grad bedeckter Himmel im Georgental. Das meldet Wetterwächter Jürgen. Dankeschön. Und Ulrike aus Burgheim. 17 Grad leicht bewölkt. Ja, heute im Norden und Osten viele Wolken mit häufigen Schauern. Im Nordosten auch einzelne kräftige Gewitter. Im Süden dagegen oft freundlich, meist trocken. 17 bis 22 Grad. Morgen der Sonntag im Norden und Osten Sonne, Wolkenschauer, vereinzelte Gewitter. In der Mitte meist Wolken, aber nur selten Regen. Im Süden dagegen oft freundlich und trocken. Temperaturen 18 bis 26 Grad.
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Schönen Samstagmorgen. Wir haben Wochenende. Und ich präsentiere jetzt einen Song aus einem Album, das die 90er auf den Kopf gestellt hat. Wir drehen zurück auf den 13. Juni 1995. Heute vor 31 Jahren erschien das Album Jagged Little Pill von Alanis Morissette. Ja, und vor diesem Album war Alanis Morissette außerhalb Kanadas weitgehend unbekannt. Dann kam Jagged Little Pill und plötzlich sprach die ganze Musikwelt über sie. Das Album erschien auf dem Label Maverick Records, das wenige Jahre zuvor von Madonna mitgegründet worden war. Und Maverick landete damit einen absoluten Volltreffer. Über 30 Millionen verkaufte Alben weltweit machten Jagged Little Pill zu einem der erfolgreichsten Alben der 90er. Viele Songs entstanden gemeinsam mit Produzent Glenn Ballard in erstaunlich kurzer Zeit. Und ein Titel hat sich bis heute in die Popgeschichte eingebrannt. Ironic. Ein Song, der bis heute jede Menge Diskussionen auslöst, weil viele Fans darüber streiten, ob die beschriebenen Situationen wirklich ironisch sind. Es ist uns heute Morgen an diesem Samstag sowas von egal. Hauptsache, das Ding fetzt uns weg. Hier ist Alanis Morissette mit Ironic.

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1: Ja, wo gehen wir denn hin? Ich glaube, wir sind in Sinzig, ja, Bad Bodendorf, Landkreis Ahrweiler in Rheinland-Pfalz. Da ist unser frühester Musikwunsch. Und was will denn der früheste Musikwunsch hören? Guten Morgen.
2: So, hier ist der Michael Huck aus Sinzig. Ich wünsche mir von Big in Japan, Alphaville. Vielen Dank und bedanke mich auch auf den Geburtstag, den 60. Geburtstag in Rade vom Wald jetzt.

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3: Schönen Samstagmorgen. Na, wie wird es denn das Wochenendwetter? Im Norden und Osten viele Wolken mit häufigen Schauern. Im Nordosten auch einzelnen kräftigen Gewittern. Im Süden dagegen oft freundlich, meist trocken, 17 bis 22 Grad. Der Sonntag dann im Norden und Osten Sonne, Wolken, Schauer, vereinzelte Gewitter. In der Mitte meist Wolken, aber nur selten Regen. Im Süden dagegen oft freundlich und trocken, 18 bis 26 Grad. Ein paar Temperaturen von unseren Wetterwächtern. Vicky aus Machern meldet 15 Grad und Regen. Und Regina aus Oldenburg, da scheint die Sonne bei 14 Grad.
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4: Ich bin Justin Hamm, guten Morgen. Mehr Angst und Schrecken auf der Welt, und für uns hat der Iran-Krieg auch direkte Auswirkungen gehabt, zum Beispiel bei den Spritpreisen. Nun haben sich die USA und der Iran offenbar auf ein Abkommen verständigt. Das sagt zumindest Vermittler Pakistan. Laut Washington hat Teheran bei den wichtigsten Punkten eingelenkt. Die Straße von Hormuz soll geöffnet und das iranische Atomprogramm zurückgebaut werden. Der Iran hat dazu aber noch keine Angaben gemacht. Frauen und Kinder besser vor sexueller Gewalt schützen, das war ein zentrales Thema der Justizministerkonferenz in Hamburg. Die Ressortchefs von Bund und Ländern wollen unter anderem längere Verjährungsfristen für schwere Delikte. Soita Sowali berichtet.
5: Konkret soll die Verjährungsfrist für schwere sexuelle Übergriffe von bisher 5 auf 20 Jahre steigen. Außerdem wollen die Justizminister erreichen, dass geplante Sexualstraftaten künftig früher aufliegen, auch dann, wenn sie in Chatgruppen oder auf Online-Plattformen vorbereitet werden. Wer von solchen Plänen erfährt, soll sie künftig melden müssen.
4: Der Verfassungsschutz beobachtet sogenannte Christfluencer, die christliche Symbolik missbrauchen, um rechtsextreme Ideologie zu verbreiten. Laut der Bundesregierung haben einige dieser Akteure auch Kontakte zur AfD und zur amerikanischen MAGA-Bewegung. Die Grünen fordern mehr Aufmerksamkeit für diese Entwicklung. Traumstart für die USA in die Fußball-WM im eigenen Land. Mit 4:1 haben die US-Boys in L.A. gegen Paraguay gewonnen. Fullerin Balogun glänzte mit gleich 2 Toren. Zuvor war auch mit Gastgeber Kanada ins Turnier gestartet, spielte aber nur 1:1 gegen Bosnien-Herzegowina. Heute spielt ab 21 Uhr die Schweiz gegen Katar. Und auf alle Nachteulen wartet ein Highlight: Brasilien gegen Marokko ab Mitternacht.
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3: Ja, schönen Samstagmorgen. Kaffee jetzt erstmal wegstellen. Ich mache uns einen schönen Smoothie. Jawohl, und das ist ein richtiger kleiner Sonnenaufgang, den ich gleich präsentiere. Außerdem gibt's jede Menge Dampf im wahrsten Sinne des Wortes. Es geht um eine Eisenbahnstrecke hier im Schwarzwald. Also, jede Menge Eisenbahnromantik, ja, Kohleduft und Dampfwolken gibt's also, wie gesagt, in dieser Stunde. Und hey, wir haben Wochenende, jawohl, singen wir vielleicht mal noch.
6: Wir wünschen euch ein

Samstagmorgen so kurz nach 8 mit Lynyrd Skynyrd und Sweet Home Alabama. Und gedanklich haben wir doch jetzt wirklich also gerade mal den Arm aus dem Autofenster hängen lassen. Und es riecht irgendwie nach Sommer, Asphalt und Rock'n'Roll. Aber jetzt kommt George Benson, der Mann, bei dem selbst ein Gitarrenlauf klingt, als hätte er frisch geduscht und einen perfekten Anzug an. Turn Your Love Around ist dieser elegante 80er-Groove, der nicht schiebt, sondern lächelt und

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2: Und manchmal braucht ein Frühstück keinen Turbo. Manchmal braucht es einfach einen Song, der sich anfühlt wie ein Sonnenaufgang. Und genau so einen habe ich rausgesucht. Sutherland Brothers and Quiver mit Arms of Mary. Der Song erschien 1975, entwickelte sich zu einem echten Radioklassiker. Und die Geschichte dahinter ist, ja, Erinnerungen an die erste große Liebe. Ein Thema, das wohl jeder nachvollziehen kann. Und obwohl der Titel inzwischen fast 50 Jahre alt ist, gehört er bis heute zu den meistgewünschten Songs der Band. Viele Musiker nennen ihn einen der schönsten Softrock-Songs der 70er. Jetzt bei Schwarzwaldradio, der perfekte Smoothie zum Frühstück, haben wir hier Sutherland Brothers and Quiver mit Arms of Mary. 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

0: Schönen Samstagmorgen mit Schwarzwaldradio. Was wäre ein Tag ohne ABBA? Ach, wir lieben alle so ABBA. Und auch unsere Hörer lieben ABBA. Und deswegen gibt's jetzt einen, ja, der uns ein bisschen einstimmt auf besseres Wetter.
1: Moin, hier ist der Thomas aus Cuxhaven. Am frühen Samstag, weil ich gleich noch arbeiten muss. Und mein Musikwunsch am frühen Samstagmorgen ist Summer Night City, glaube ich, heißt es, von ABBA. Und ja, viele Grüße von der Küste. Tschüss.

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12: Da gehen wir doch mal nach Wuppertal. Da sind es 15 Grad wolkig. Das meldet die Wetterwächterin Sabine. Vielen Dank dafür. Und Jan aus Peine, 16 Grad bedeckter Himmel. Ja, wie wird's denn das Wochenende? Im Norden und Osten viele Wolken heute an diesem Samstag mit häufigen Schauern. Im Nordosten auch einzelne kräftige Gewitter. Im Süden dagegen oft freundlich, meist trocken, 17 bis 22 Grad. Der Sonntag dann im Norden und Osten Sonne, Wolken, Schauer, vereinzelte Gewitter. In der Mitte meist viele Wolken, aber nur selten Regen. Im Süden dagegen oft freundlich und trocken, 18 bis 26 Grad.
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Peace, Last Train to Clarksville, schönen Samstagmorgen. Nicht in Clarksville machen wir jetzt also einen kleinen Stopp, sondern es wird sehr nostalgisch im Schwarzwald. Einsteigen bitte, Türen schließen und zurücklehnen, denn heute an diesem Samstag geht's mit Volldampf durch eine der schönsten Landschaften des Schwarzwalds. Kohleduft, Dampf.

0: Legenden und jede Menge Eisenbahnromantik inklusive. Tobias Siegwart nimmt uns jetzt mit auf eine ganz besondere Reise.
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2: So klingt es jetzt endlich wieder im Achertal im Schwarzwald. Ehrenamtliche Helfer haben es geschafft, dass hier nach vielen Jahren wieder ein Dampfzug fährt. Darunter Melanie Steinlein von der Touristinfo Ottenhöfen.
3: Ich werde oft angesprochen, wenn ich unten am Bahnhof stehe und der erste Zug kommt von Aachen dann hoch. Da kriege ich immer selber Gänsehaut und kamen total freudige Kinder raus. Und dann dürfen die Kinder auch immer hoch, vorne auf den Lok, wenn sie stehen in Ottenhöfen. Und dann merkst du dann richtig, wie die mit Herzblut dabei sind und leuchtende Augen.
2: Der Dampfzug fährt dann mehrmals im Jahr.
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Oh ja, jetzt freue ich mich an diesem Samstagmorgen auf Supermax World of Today. Das war Kurt Hauenstein aus Österreich mit diesem besonderen Mix aus Funk, Disco, Rock und Weltgefühl. World of Today klingt nach späten 70ern, nach Basslauf, nach Nachtclub und nach einer Zeit, in der Pop gerne so ein bisschen

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2: Hallo, lieber Jochen. Guten Morgen. Tanja aus dem Saarland hier. Könntest du mir bitte den Song My Father's Son von

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9: Einen schönen Samstagmorgen im Norden und Osten. Viele Wolken heute mit häufigen Schauern. Im Nordosten auch einzelne kräftige Gewitter. Im Süden dagegen oft freundlich, meist trocken. 17 bis 22 Grad. Noch ein Blick auf den Sonntag. Im Norden und Osten Sonne, Wolken, Schauer, vereinzelt Gewitter. In der Mitte meist viele Wolken, aber nur selten Regen. Im Süden dagegen oft freundlich und trocken. 18 bis 26 Grad. Jetzt noch ein paar Temperaturen von unseren Wetterwächtern. Anja aus Meisenheim meldet 17 Grad, wechselnd bewölkt, und Helfried aus Chemnitz 14 Grad bedeckt.
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10: Ich bin Justin Hamm, guten Morgen. Wie lassen sich die Kosten in der Pflege senken? Bundesgesundheitsministerin Warken sieht auch die Bundesländer in der Pflicht. In den Funke-Medien fordert die CDU-Politikerin weniger strenge Bauvorgaben für Pflegeheime. Soita Sowali berichtet.
11: Sie nennt als Beispiel die vorgeschriebene Größe von Zimmern oder Gemeinschaftsräumen. Das treibt aus ihrer Sicht die Kosten unnötig in die Höhe und macht Pflegeplätze teurer. Gleichzeitig verteidigt Warken ihre umstrittenen Sparpläne bei der Pflegeversicherung. Höhere Zuschläge für Heimbewohner sollen künftig später greifen. Damit will die

0: Die Bundesregierung die Pflegekassen um Milliarden entlasten und weitere Beitragserhöhungen vermeiden.
1: Für die Ukraine und Moldau rückt ein EU-Beitritt näher. Wie EU-Kommissionspräsidentin von der Leyen und Ratspräsident Costa mitteilten, haben alle Mitgliedstaaten zugestimmt, die nötigen Gespräche aufzunehmen. Der erste Verhandlungsblock soll schon am Montag beginnen. Der ukrainische Präsident Zelensky sprach von einer, so wörtlich, bedeutenden politischen und moralischen Unterstützung für seinen Staat und sein Volk. Während der Bundestag in diesem Jahr auf eine Diätenerhöhung verzichtet, steigen die Bezüge in vielen Landtagen wie geplant. In Bayern, Hessen und anderen Bundesländern greift die automatische Anpassung an die Lohnentwicklung weiter, mit Erhöhungen von mehreren hundert Euro. Im Bundestag hätten die Diäten zum 1. Juli um knapp 500 Euro steigen sollen. Nach Mexiko sind auch die beiden anderen Gastgeber der Fußball-WM ins Turnier gestartet. Die USA haben in Los Angeles die Muskeln spielen lassen. 4:1 hieß es gegen Paraguay. Und zuvor kam Kanada in Toronto zu einem 1:1 gegen Bosnien-Herzegowina. Der Blick zum Basketball noch. München hat das erste Spiel im BBL-Finale gegen Berlin gewonnen mit 102:94. Wer als erster 3 Siege holt, ist Meister.
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3: Schönen Samstagmorgen. Heute Abend spielt ja noch bei der Fußball-Weltmeisterschaft Katar gegen die Schweiz. Und dann am Sonntagabend 19 Uhr Deutschland gegen Curaçao. Und da bin ich mal gespannt. Also alle sind im WM-Fieber. Und da dachte ich mir doch, ach, wir machen ein kleines, echtes, ja, Fußball-Nostalgiker-Rätsel. Wir reisen zurück ins Jahr 1974. Die Fußball-Weltmeisterschaft wird in Deutschland eröffnet. Und dazu gibt es jetzt von mir gleich eine ganz spezielle Frage. Und bleiben Sie doch einfach dran. Es gibt 100 Schwarzwaldtaler zu gewinnen an diesem Samstagmorgen. Und die ersten Hinweise, die gibt's gleich.

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2: Ja, also ich dachte mir, wir sind ja mitten in der WM. Alle sind jetzt langsam in Stimmung und kommen also so richtig in Fahrt, weil morgen spielt ja dann Deutschland gegen Curaçao und heute Abend spielt dann auch Katar gegen die Schweiz. Liegt ja ganz nah bei uns hier. Ja, Offenburg ist ja nicht weit weg von der Schweizer Grenze. Und ich dachte mir, hey, wir machen so ein schönes, nostalgischer Fußballquiz und reisen zurück ins Jahr 1974. Die Fußballweltmeisterschaft wird in Deutschland eröffnet. Und ich suche jetzt die zwei Maskottchen, die bei der Fußball-WM in Deutschland ja überall ja, präsent waren. Beide trugen Trikots der deutschen Nationalmannschaft und beide waren kleine Jungen. Millionen Kinder hatten damals Poster, Aufkleber und Sammelbilder von ihnen. Jetzt will ich es aber von euch wissen. Ja, was waren das für zwei Maskottchen? Wie hießen die denn? Die Namen will ich wissen zum Kuckuck nochmal. 0173 104 33 33, oder Sie rufen mich im Studio an, Studio Hotline 0800 504 33 33. Wie hießen die beiden Maskottchen bei der Fußball-WM 1974? Und dafür gibt's 100 Schwarzwaldtaler. Ja, Oldies neu entdecken mit Schwarzwaldradio. Allen ein schönes Wochenende.

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2: Ja, wir sind im WM-Fieber. Morgen spielen wir gegen Curaçao. Und ich bin jetzt mal zurück ins Jahr 1974. Ja, so echte Fußballnostalgiker sind jetzt gefragt. Damals wurde die Weltmeisterschaft in Deutschland eröffnet. Am Ende holte die deutsche Nationalmannschaft den Titel gegen die Niederlande. Und wir hatten zwei Maskottchen, zwei Stück. Ja, und die standen stellvertretend für typische deutsche Vornamen. Oder auch nicht. Wer weiß es. Also, wie hießen die beiden Maskottchen? Das Finale fand übrigens am 7. Juli 1974 statt. Und allein in Deutschland sahen über 30 Millionen im Fernsehen das Endspiel. Also, wie heißen die bekannten WM-Maskottchen der 70er Jahre aus Deutschland von 1974? 100 Schwarzwaldtaler für die richtige Lösung. 0173 104 33 33 per WhatsApp oder Studio Hotline 0800 504 33 33.

0: Gleich kommt die Auflösung von unserem nostalgischen WM-Quiz aus dem Jahre 1974. Ja, mal gespannt, wer da das Rennen macht. Und jetzt habe ich einen Musikwunsch. Ja, das betrifft so ein bisschen das Wetter, weil das soll ja besser werden. In den nächsten Tagen, vor allen Dingen auch in der nächsten Woche. Und der Thomas, der hat dazu eine brillante Idee.
1: Guten Morgen, liebes Schwarzwaldradio. Hier ist der Thomas. Ich hätte mal heute einen Vorschlag, und zwar in der nächsten Woche soll ja das Wetter umschlagen und warm werden. Da haben wir doch etwas zu feiern. Deshalb wäre da mein Wunsch Celebration von Cool and the Gang. Vielleicht möchtet ihr das ja spielen. Liebe Grüße aus dem Harz.
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11: Schönen Samstagmorgen in Bad Lausick, haben wir 15 Grad, wechselnd bewölkt. Danke an Wetterwächterin Angelika. Und in Brombachtal in Hessen sind es sonnige 14 Grad. Danke, Ralf. Heute der Samstag im Norden und Osten viele Wolken mit häufigen Schauern. Im Nordosten auch einzelne kräftige Gewitter. Im Süden dagegen oft freundlich, meist trocken, 17 bis 22 Grad. Morgen der Sonntag dann im Norden und Osten Sonne, Wolken, Schauer, vereinzelt Gewitter. In der Mitte meist viele Wolken, aber nur selten Regen. Im Süden dagegen oft freundlich und trocken. 18 bis 26 Grad.
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2: Also wir haben heute Morgen so ein schönes nostalgisches Fußballquiz gemacht. Wir sind ja mitten in der Fußball-Weltmeisterschaft 2026 und blicken jetzt mal zurück auf das Jahr 1974. Und da habe ich die Maskottchen gesucht zur Fußball-Weltmeisterschaft 1974 in Deutschland. Und die Lösung, die kommt von der Marion. Hallo, liebe Marion.
3: Guten Morgen, liebes Schwarzwald-Radio-Team. Ich würde gerne eine Lösung vorschlagen für das Spiel gerade eben. Meine Vermutung ist, dass die beiden Maskottchen Tipp und Tap hießen. Hoffe, dass ich mal gut durchkomme und auch mal gezogen werde zum Gewinnen. Danke euch, schönen Tag noch.
2: Ja, jetzt hat's mal geklappt und das ist auch richtig, meine liebe Marion. 100 Schwarzwaldtaler sind dir sicher. Ja, und die beiden Jungen waren die offiziellen Maskottchen der Fußball-Weltmeisterschaft 1974 in Deutschland und damit die ersten WM-Maskottchen überhaupt als Duo. Ja, heute wirken sie fast so ein bisschen nostalgisch, aber damals waren Tipp und Tap überall präsent auf Fahnen, Sammelbildern, Plakaten und Fanartikeln. Und am Ende wurde die WM in Deutschland 74 mit dem 2:1-Sieg gegen die Niederlande natürlich unvergesslich. Und jetzt machen wir noch was Unvergessliches, was nostalgisch

Falsches, denn es gab, ja, es war noch längst nicht so groß mit WM-Songs damals, 74, aber wir hatten einen, der ist echt Kult geworden, mitgesungen haben bei diesem Song Franz Beckenbauer, Gerd Müller, Sepp Maier, Uli Hoeneß und ganz kurze Erinnerungen, ja, Fußball ist unser Leben.

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Das war der damalige WM-Song 1974 bei der Fußball-Weltmeisterschaft. Und jetzt kommt's. Der Titel schaffte es tatsächlich bis in die deutschen Charts. Also ich wünsche allen ein schönes Wochenende. Vielen Dank für alle, die mitgerätselt haben bei unserem Nostalgie-Quiz heute zur Fußball-Weltmeisterschaft 1974. Und heute Abend spielt noch die Schweiz gegen Katar. Und morgen sind wir dann dran gegen Curaçao und auch die Niederlande gegen Japan. Brasilien spielt, Schottland spielt und auch

0: schönes Wochenende und einen schönen Samstag hier mit Schwarzwaldradio. Und unsere Hörerinnen und Hörer, besonders eine Hörerin aus Mannheim, die lädt uns jetzt alle zu einer Gartenparty ein. Ist das nicht traumhaft? Schönen guten Morgen.
1: Hallo und guten Morgen. Ich würde gerne mal einen Song von Marillion hören. Und zwar Gartenparty. Das wäre doch mal schön. Einen schönen Tag euch allen. Hier ist die Iris aus Mannheim.
0: Vielen herzlichen Dank, liebe Iris. Ja, aber wer bringt jetzt was mit? Ich weiß ganz genau, meine Tante Doris macht den allerbesten Nudelsalat. Den würde ich vielleicht mitbringen. Und ich könnte mich auch bereit erklären, an den Grill zu gehen. Ja, würde ich machen.

Jetzt verbringen wir noch eine Nacht in Bangkok mit Murray Head und dann ist es schon gleich 10 Uhr und kurz nach 10 Uhr verrate ich euch dann, was morgen das Jahr ist, in der wir verreisen zur Zeitmaschine mit Uwe Carsten. Also schön dranbleiben und allen ein schönes Wochenende. Schwarzwaldradio ist hier, Oldies neu entdecken.

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14: Guten Morgen, wie wird's denn das Wochenendwetter? Heute im Norden und Osten viele Wolken mit häufigen Schauern, im Nordosten noch einzelne kräftige Gewitter, im Süden dagegen oft freundlich, meist trocken, 17 bis 22 Grad. Morgen dann der Sonntag, im Norden und Osten Sonne, Wolken, Schauer, vereinzelt Gewitter, in der Mitte meist viele Wolken, aber nur selten Regen, im Süden dagegen oft freundlich und trocken, 18 bis 26 Grad. Danke mal noch an alle Wetterwächter, da habe ich noch ein paar Werte. Emilia aus Leipzig, die schreibt 13 Grad, wechselnd bewölkt. Und Gerhard aus Nürnberg, 13 Grad und wolkig.
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15: Ich bin Justin Hamm. Hohe Spritpreise treffen viele Menschen direkt im Alltag. Laut einer YouGov-Umfrage im Auftrag der Teambank lassen deshalb viele Autofahrerinnen und Autofahrer ihr Fahrzeug häufiger stehen. Zoe Tassovali mit den Details.
16: Besonders bei den Jüngeren macht sich das bemerkbar. Mehr als jeder Dritte unter 30 fährt wegen der hohen Spritpreise inzwischen seltener mit dem Auto. Viele sagen außerdem, dass nach Miete, Strom und anderen festen Kosten am Monatsende weniger übrig bleibt als noch vor einem Jahr. Wenn es um politische Entlastungen geht, wünschen sich die meisten niedrigere Steuern. Eine Spritpreisbremse landet auf Platz 2.
15: Gesundheitsministerin Wagen muss die Pflegekosten dringend senken. Nun fordert die CDU-Politikerin von den Bundesländern niedrigere Baustandards für Pflegeheime, etwa bei Zimmergröße und Gemeinschaftsräumen. Außerdem sollen Zuschläge für Heimbewohner künftig erst später greifen. Kinderlose sollen zudem leicht höhere Beiträge zur Pflegeversicherung zahlen. Der große KI-Anbieter Anthropic hat heute seinen wichtigsten Modellen den Stecker gezogen, zumindest für alle Nutzer außerhalb der USA. Die US-Regierung hat das angeordnet und dabei auf die nationale Sicherheit verwiesen. Der Vorwurf, jemand habe eine Methode gefunden, die Sicherheitsbeschränkungen der Software zu umgehen. Anthropic selbst hält das für übertrieben. Der größte Konkurrent, OpenAI, arbeitet mit der US-Regierung zusammen. Traumstart für die USA in die Fußball-WM im eigenen Land. Mit 4:1 haben die US-Boys in L.A. gegen Paraguay gewonnen. Fullerin Balogun glänzte mit gleich 2 Toren. Zuvor war auch mit Gastgeber Kanada ins Turnier gestartet, spielte aber nur 1:1 gegen Bosnien-Herzegowina. Heute spielt ab 21 Uhr die Schweiz gegen Katar und auf alle Nachteulen wartet ein Highlight: Brasilien gegen Marokko ab Mitternacht.
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1: In einer Stunde senden wir live aus dem Europapark im Studio 78. Alle stehen schon bereit, bereiten sich vor und ich werde gleich das Jahr der Zeitmaschine verraten. Morgen früh 9 bis 10 Uhr mit Uwe Carsten und ich habe natürlich auch noch Deutschlands größte Jukebox in dieser Stunde. Da sind Sie natürlich, ja, die Hauptakteure gleich auch noch in

0: Schönes Wochenende mit Schwarzwaldradio. Ein Hörer ist gerade unterwegs in seiner Heimat und zwar nach Eberbach am Neckar. Da gibt's nämlich heute ein großes Treffen und solche Treffen, die sind immer klasse. Wie hat man sich verändert? Wie sieht der jetzt aus und was ist da passiert? Und manchmal ist es so, dass eine Klasse oder auch ein Klassentreffen einen ganz besonderen Soundtrack haben. Und das ist genau jetzt der Fall. Halli, Hallöchen.
1: Einen wunderschönen guten Morgen und hier ist der Jochen aus Isny. Servus. So, ich bin unterwegs und zwar in meine alte Heimat nach Eberbach am Neckar. Und zwar feiern wir heute unser 40-jähriges Abitur. Da grüße ich erstmal alle. Hoffentlich hören viele von meinen ehemaligen Mitschülerinnen und Mitschülern Schwarzwaldradio. Unseren Motto-Song fürs Abitur war damals Rio Reiser mit König von Deutschland. Und das wäre fantastisch, wenn du den spielen könntest. Und ich grüße auch die Gerlinde, weil die ist jetzt mit den 4 Hunden alleine zu Hause und genießt wahrscheinlich die Ruhe. Ich befürchte, aber danke. Und dann wünsche ich euch einen wunderschönen Samstag, ein tolles Wochenende und vielen Dank für die jeweils tolle Musik. Alles Gute, der Jochen aus. Ciao.

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0: glaube, einen Musikwunsch bekomme ich noch rein in Deutschlands größter Jukebox. Dann geht's schon weiter mit Wünschen aus dem Europapark ab 11 Uhr live aus dem Studio 78. Aber jetzt habe ich noch einen aufliegen und das ist schon wieder mal eine Fahrt in den Urlaub. Ach, ihr zieht mir die Nase lang.
1: Guten Morgen, hier sind Andrea und Marco aus Osterkappeln bei Osnabrück. Wir sind gerade auf dem Weg nach Kroatien, machen heute noch Halt in Farg am See. Und wir wünschen uns von Smokey Lay Back in the Arms of Someone und wünsche allen, die unterwegs sind, eine gute Fahrt und euch noch einen schönen Tag. Danke, ciao.
0: Ja, vielen lieben Dank, Andrea. Das Einzige, was ich so kann auf Kroatisch, das ist ein Bananeneis zu bestellen. Ja, bladite tri banana split. Das sind dann drei Bananensplit. Das teilen wir uns jetzt auf hier.

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1: Susie Quattro, Sweet, Genesis, Peter Gabriel.
2: Pink Floyd und The Beatles auch, die werden ja auch immer mal gespielt, auch ABBA.

gemeinsam erleben. Und da passt heute eine kleine Zahl aus der Geschichte perfekt. Heute vor 142 Jahren, es war der 13. Juni 1884, da wurde auf Coney Island in New York die erste Achterbahn der Welt eröffnet. Und die hieß Graffiti Pleasure Switchback Railway. Tempo damals gerade mal knapp 10 Kilometer pro Stunde. Heute würde man damit vermutlich nicht mal den Sicherheitsgurt testen. Im Europapark sieht das etwas anders aus. Da warten unter anderem Silver Star, Blue Fire Mega Coaster, Voltrone Vera, Wodan Timber Coaster, Eurosat Can Can Coaster, Euromir, Matterhorn Blitz, Alpen Express, Enzian, Pegasus, Arthur, Tiroler Wildwasserbahn und viele weitere Abenteuer auf die Besucher. Also von gemütlich bis Adrenalin pur ist alles dabei. Also anschnallen, Bügel schließen und los geht's. Ab 11 Uhr jetzt live aus dem Europapark, die Europapark-Show. Zeit gemeinsam erleben. Habt eine tolle Show und ich hoffe, ihr habt wieder ganz viele Gäste, Besuch und tolle Themen mit einem Mega-Soundtrack. Wir hören uns morgen früh wieder ab 10 Uhr. Am Mikrofon war Jochen Kneifeld. Schönes Wochenende.

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12: Guten Morgen an diesem Samstag. Heute im Norden und Osten viele Wolken mit häufigen Schauern. Im Nordosten auch einzelne kräftige Gewitter. Im Süden dagegen oft freundlich, meist trocken, 17 bis 22 Grad. Morgen der Sonntag, im Norden und Osten Sonne, Wolken, Schauer, vereinzelte Gewitter. In der Mitte meist viele Wolken, aber nur selten Regen. Im Süden dagegen oft freundlich und trocken, 18 bis 26 Grad. Noch ein paar Temperaturen von unseren Wetterwächtern. Anja aus Berlin, die notiert 19 Grad, bedeckter Himmel. Und Andreas aus Recklinghausen, 18 Grad und sonnig.
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13: Ich bin Justin Hamm. Viele Menschen, die ihren Job wechseln wollen, klagen über zu wenige Stellenangebote. Aber in einigen Branchen herrscht weiter riesengroßer Fachkräftemangel. Das Institut der deutschen Wirtschaft hat nun eine Studie vorgestellt. Demnach fehlen bis 2036 über 4 Millionen Arbeitskräfte. Hauptgrund der demografische Wandel, der noch stärker zuschlägt als zuvor erwartet. Zum Beispiel, weil weniger neue Einwanderer nach Deutschland kommen. Mehr als 3 Monate nach Beginn des Iran-Kriegs rückt ein Abkommen zwischen Washington und Teheran in greifbare Nähe. Laut Vermittler Pakistan haben sich Vertreter beider Staaten über

0: die Punkte verständigt. Laut US-Präsident Trump sieht die Vereinbarung eine Öffnung der Straße von Hormuz vor und dass der Iran sein Atomprogramm zurückbaut. Jedes Jahr sterben weltweit fast 43.000 Frauen an Blutungen nach der Geburt. Das ist ein Tod alle 12 Minuten. Die WHO hat jetzt neue Empfehlungen vorgestellt, um das zu ändern. Künftig soll der Blutverlust exakt gemessen statt nur geschätzt werden, weil Mediziner bisher mehr als die Hälfte der Fälle übersehen haben. Viele Todesfälle gibt es vor allem in Afrika südlich der Sahara und in Südasien. Party in L.A. Mitgastgeber USA ist mit einem torreichen Sieg in die Fußball-WM gestartet. Mit 4:1 gewannen die US-Boys gegen Paraguay. Thomas Bremser war vor Ort.
1: Also die US-Amerikaner waren im Footballstadion von L.A. endlich auch mal vom Soccer begeistert. Das US-Team mit dem frühen 1:0, gerade in der ersten Halbzeit, fulminant und dominant, von Druck keine Spur. Am Ende ein verdienter und ungefährdeter Sieg vor den Augen von Superstars wie Tom Cruise, Brad Pitt und David Beckham.
0: Zuvor startete auch Co-Host Kanada ins Turnier, spielte aber nur 1:1 gegen Bosnien-Herzegowina. Heute findet nach deutscher Zeit nur ein Spiel statt. Um 21 Uhr trifft die
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3: Hallo und herzlich willkommen hier aus dem Studio 78 im Europapark. Ich bin Matthias Drescher und freue mich natürlich riesig, dass ihr wieder dabei seid, wenn es in den besten Freizeitpark Deutschlands geht.

Rod Stewart hier bei Schwarzwaldradio Forever Young. Ja, und hier im Europapark, da dreht sich das Karussell wieder. Viele vergnügen sich auch an diesem Samstag hier wieder im Freizeitpark in Rust und haben natürlich heute bei dem tollen Wetter beste Laune. Und ich habe auch hier schon wieder die ersten Neugierigen im Studio, die mal gucken wollen, wie Radio geht. Ja, das ist tatsächlich möglich hier im Studio 78 im Europapark. Einfach reinlaufen in die Studiotür und schon ist man irgendwie mittendrin. Ja, und wir sind heute bis insgesamt 15 Uhr live wieder auf Sendung und da erzählen wir natürlich wieder ganz viel rund um den Europapark. So hat sich ja jetzt einiges getan in Sachen Informationen, was rund um die Euromir demnächst so alles passiert. Die ESA wird Partner vom Europapark, also es geht noch mehr in den Weltraum hinauf in Zukunft hier in diesem Themenbereich. Lassen uns überraschen, was alles kommt. Ein paar Informationen habe ich euch mitgebracht für die Sendung und wir werden uns natürlich darüber auch heute unterhalten. Außerdem werden auch an diesem Jahr wieder die Themenfeste hier im Europapark gefeiert. Letztes Jahr haben wir damit angefangen beim 50-Jährigen. Dieses Jahr haben wir das einfach fortgesetzt. Und welche Themen bei den Themenfesten dran sind, auch das hier bei mir in der Sendung. Allen wünsche ich jetzt auf jeden Fall einen schönen Samstag. Und wer so ganz nebenbei Oldies neu entdecken möchte,

Der kann das über WhatsApp 0173 104 33 33. Einfach den Lieblingssong hier reinschicken, vielleicht noch mit einer kleinen Geschichte dazu. Und schon sind wir gemeinsam auf Sendung.

0: Hier ist die Sendung Zeit gemeinsam erleben, live aus dem Studio 78 im Europapark. Und ich habe jetzt ganz viele Damen hier um mich rum versammelt und die haben richtig gute Laune. Aber hallo, da geschieht was ganz Großes hier im Europapark, denn es ist ein Junggesellinnenabschied. Hallo Alex, dich hat's erwischt, gell?
1: Ja.
0: Und du hast gesagt, du willst jetzt unbedingt ins Radio und ganz viel erzählen, wie das Ganze hier abläuft. Kann das sein?
1: Ich glaube, es waren eher die Trauzeuginnen.
0: Ach so, die haben dich hier ins Studio reingeschleppt und haben gesagt, Mensch, ist das cool, da kann man einfach in so ein Studio reinlatschen. Ja, dann machen wir jetzt die Alex fertig, ja?
1: Genau.
0: So in die Richtung. Also, ich fange einfach mal hier links außen an bei der jungen Dame. Du bist eine Freundin von der Alex und hast das hier mit angezettelt, oder?
2: Ja, ich bin die Freundin von der Alex, Trauzeugin. Wir sind nämlich zu zweit und die Hauptorganisatorin war die Ramona, die uns das hier alles ermöglicht hat. Genau.
0: Ramona, erzähl mal, wie kamst du auf die Idee, hier im Europapark einen Junggesellenabschied zu machen?
3: Naja, wir wissen ja, dass die Alex ein ganz großer Europapark-Junkie ist und deswegen haben wir uns gedacht, naja, das können wir uns doch nicht entgehen lassen und fahren auch mal ein Wochenende gemeinsam in den Europapark. Und da uns die Alex auch so viel wert ist, haben wir uns das einfach alle gegönnt.
0: Oh. Ja. Also wirklich alles richtig gemacht.
3: Ja, genau.
0: Und Alex, wie gefällt es dir bisher im Europapark?
1: Bombe, wir waren ja gestern schon da. Ja, super. Schönes Wetter heute.
0: Ja, das haben wir ja extra noch bestellt.
1: Ja, perfekt. Hoffentlich auch an der Hochzeit.
0: Wann findet die statt?
1: Am 10.10.
0: Und wo genau?
1: In Marmendorf.
0: Ah ja, also in deiner Heimat, ne?
1: Genau, in Bayern.
0: Okay, das heißt also, alle, die jetzt zuhören, können da eigentlich durchkommen und Geschenke übergeben,
1: natürlich,
0: ja?
1: Natürlich, Hochzeitslader wartet auf euch.
0: Wunderbar, also nach alter Tradition, ne?
1: Genau.
0: Hier findet das Ganze noch statt und deinen Liebsten, den du dir ausgesucht hast, wo steckt der im Moment?
1: Der ist arbeiten, ne? Der hat eine eigene Firma.
0: Oh, also da hast du dich dann auch gleich noch ganz gut vermählt, ne?
1: Natürlich.
0: Also darfst du nämlich da mitarbeiten in der eigenen Firma.
1: Nein, ich nicht.
0: Okay, du lässt ihn die Arbeit machen und kümmerst dich, dass er zu Hause
1: genau.
0: sich wohlfühlt.
1: Genau.
0: Das ist

0: doch noch alte Traditionen in Bayern, die da gelebt wird, ne? Genau. Gut, prima. Ich frage jetzt einfach mal noch, was habt ihr heute noch hier vor im Europapark mit der Alex?
1: Wir wollen noch ganz, ganz viele Achterbahnen fahren auf jeden Fall. Und vielleicht geht's heute Abend ja noch irgendwie schwimmen, da müssen wir auch noch schauen.
0: Rolantica ruft, ne?
1: Ja, vielleicht, wer weiß.
0: Wer weiß, ne?
1: Auf jeden Fall genießen wir den Tag heute noch.
0: Prima, das also, falls ihr rübergeht nach Rolantica, da werdet ihr auch eher ihn hier treffen, nämlich das Maskottchen von Rolantica, Snorri. Ja, und Snorri freut sich natürlich auch riesig, wenn er dann schon mal alles Gute mit auf den Weg geben kann. Für die Hochzeit, lieber
1: Danke.
0: Alex, und dann für eine erfolgreiche Ehe. Und irgendwann schleppst du deinen Mann mal mit hierher. Und dann
2: nächste Woche Dienstag.
0: Ah, das geht ja ruckzuck, ne? Und dann machen wir mit ihm mal noch ein Interview, wie er die ganze Sache findet.
2: Ja, da schleppe ich ihn her.
0: Prima, dann euch noch viel Spaß hier im Europapark. Alles Gute für die Zukunft.
2: Danke.
0: Und bis bald mal wieder. Tschüss.
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0: Hier ist die Sendung Zeit gemeinsam erleben und ich habe wieder Besuch im Studio 78. Hallo, herzlich willkommen, Petra. Grüße dich ganz herzlich. Zieh gerade mal das Mikro noch besser runter, ja. Dann hört man dich besser. Hallo, Petra.
1: Hallo, Matthias.
0: Und du hast auch den Alex mitgebracht. Hallo, Alex.
2: Hallo, Matthias.
0: Und ihr beiden habt ja was miteinander, gell?
2: Oh ja, so kann man das sagen.
0: Schon seit ein paar Jährchen, ne?
2: Ja.
0: Ihr seid nämlich ein Paar mit Freunden hier unterwegs im Europapark und das hat seinen Grund, Petra. Nämlich, du hast gestern hier im Europapark deinen Geburtstag gefeiert. Erstmal herzlichen Glückwunsch hier von allen nochmal im Studio. Jawohl.
1: Danke, Petra. Danke, aber wir verraten nicht, wie alt ich geworden bin.
0: Nein, auf keinen Fall. Es muss irgendwas so um die 25 sein, hat man mir gesagt. Ja. Kann ich auch voll und ganz nachvollziehen, wenn ich dich so sehe, wie du hier am Mikrofon strahlst. Aber erzähl mir mal, wie ist das, wenn man im Europapark seinen Geburtstag feiern darf?
1: Es ist ziemlich genial, vor allen Dingen mache ich das schon seit Jahrzehnten.
0: Mhm.
1: Ich habe jetzt hier meine Kinder dabei, die sind inzwischen 21 und 23.
0: Immer gut, wenn man weiß, wie alt die Kinder sind.
1: Nochmal überlegen. Und die waren schon dabei, wo sie im Bauch waren. Also im Kinderwagen. Also wir haben schon hier alle Phasen durchgemacht.
0: Von vornherein geimpft, ne?
1: Genau.
0: Und du bist also so ein totaler Europapark-Junkie. Ohne Europapark geht nichts.
1: Ja, sag, was ich anhab.
0: Ein T-Shirt. Und da steht Blue Fire Mega Coaster drauf. Ne?
1: Genau. Das okay. Sagt viel aus.
0: Hast du auch andere Klamotten, die nicht mit Europapark beschriftet sind?
1: Ja, weniger.
0: Weniger. Ja, also schon der Hauptteil deiner Garderobe besteht daraus. Und Blue Fire, deine Lieblingsachterbahn?
1: Absolut.
0: Ja. Und wie sieht es mit den anderen Bahnen so aus? Fahrst du dir auch mal gern?
1: Die sind schon auch okay. Mhm. Aber keine kommt ran an die Blue Fire.
0: Was reizt dich an der Blue Fire?
1: Ich liebe Blau, so geht schon mal los.
0: Okay, ja. Beste Voraussetzung.
1: Und der Start ist genial.
0: Mhm. Ja. Wenn man da reinschießt, dann gleich mal nach links in die Halbkurve rein, dann ab ins Looping. Ne?
1: Genau.
0: Macht
1: und
0: schon Laune.
1: Die letzte Schraube.
0: Ja, wenn es langsam wird, gemütlich in die Schraube reingeht und kurz vorm Rausfallen dreht sich's wieder nach oben. Ne?
1: Exakt.
0: Ich hab's verstanden. Alex, ist deine Frau im wirklichen Leben auch so eine Turbulente? Zum Tausendsasser.
2: Hier ist es sogar relativ ruhig im Vergleich.
0: Ah, ja, okay. Also, wenn sie zu Hause ist, setzt sie nochmal ordentlich was drauf.
2: Wie im Duracell-Hase. In der Früh um 6 geht's los und abends um 10.

0: Wie fällt's um?
1: Prima. Und dann kannst du in Ruhe schlafen.
0: Genau,
1: dann
0: habe ich endlich Ruhe.
1: Und wenn dann alle Arbeit erledigt ist, ist es doch eine tolle Sache. Ne?
0: Perfekt.
1: Okay. Wie stehst du zum Europapark?
0: Genauso.
1: Ja, und bist du also auch so ein Junkie?
0: Junkie, ja. Mit Kindern, mit Freunden, immer. Oft mehrere Freunde oder noch andere Familien. Letztes Jahr waren wir zu dritt, also drei Familien, die hier waren. Also wir feiern immer gerne gemeinsam hier.
2: Also wir waren nicht zu dritt, wir waren zu elft.
1: Okay.
0: Nein, drei Familien.
1: Die Diskussionen, die führt er jetzt gleich, wenn Musik läuft am besten. Das muss die Hörer doch nicht mitkriegen. Und wir haben noch einen Wunsch für dich rausgesucht. Ne?
2: Ja.
1: Petra, was hören wir jetzt gleich?
2: Tainted Love.
1: Jawohl, einen Song aus deiner Jugend. Und darauf darfst du jetzt hier im Studio 78 abtanzen. Dir und euch allen noch viel Spaß hier im Europapark. Alles Gute.

0: Hier ist Schwarzwaldradio mit der Sendung Zeit gemeinsamer Leben und da kann man so ganz nebenbei mal Oldies neu entdecken.
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2: Guten Morgen, ihr Lieben. Hier sind Ute und Dietmar aus Kreimüritz. Wir sind heute unterwegs nach Magdeburg. Unsere Enkeltochter wird heute 10 Jahre alt und sie heißt Mary Lou. Und darum wünschen wir von euch das Lied von Mary Lou. Danke, tschüss, schönes Wochenende.

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2: Wolkig ist es im Moment in Kettwig. Bei Thorsten 17 Grad schickt er mir rüber ins Studio. Es gibt aber auch leichte Bewölkung bei Detlef zum Beispiel in Hannover 18 Grad. Und richtig schönen Sonnenschein haben wir auch schon in Deutschland. Und zwar in Heimsheim bei Anke. 24 Grad hat sie schon auf dem Thermometer. Und da geht heute an manchen Stellen noch ein bisschen mehr in Deutschland. Denn es wird insgesamt ganz gut warm. Von der Mitte bis in den Norden, da gibt es immer mal ein paar dicke Wolken. Aber auch immer wieder Sonne und noch ein paar Tropfen sowie einzelne Gewitter im Nordosten dann. Im Süden und Südwesten, da ist es den ganzen Tag über richtig freundlich und ab und zu geht mal noch eine steife Brise übers Land, aber es ist durchaus Warmluft aus dem Südwesten. Die Temperaturen heute liegen zwischen 15 und 29 Grad. Jetzt ist es kurz nach 12.
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1: Ich bin Justin Hamm. In 10 Jahren fehlen in Deutschland über 4 Millionen Arbeitskräfte. Das hat eine neue Studie des Arbeitgebernahen Instituts der Deutschen Wirtschaft ergeben. Vor 2 Jahren lag die Schätzung noch weit darunter. Warum, David Riemer?
2: Hintergrund sind neue Zahlen zur Entwicklung der Bevölkerung in Deutschland. Als Gründe werden neben einer deutlich geringeren Zuwanderung auch ein abnehmendes Interesse an Deutschland wegen der anhaltenden Schwäche der Wirtschaft und wachsende Arbeitsmarktprobleme genannt. Bis 2036 werden laut Bericht lediglich 9,8 Millionen Menschen das erwerbsfähige Alter erreichen.
1: Mehr Anreize für die private Pflegevorsorge. Dafür wirbt Gesundheitsministerin Wagen. Den Funke-Zeitungen sagte sie, die private Versicherung müsse attraktiver werden. Die CDU-Politikerin plädiert dafür, dass gezahlte Beiträge als Vorsorgeaufwand von der Steuer abgesetzt werden können. Im Rahmen der Pflegereform plant Wagen unter anderem niedrigere Baustandards für Pflegeheime und höhere Beiträge für Kinderlose. 165 Kilometer neue Gleise, 149 neue Weichen und 25 Kilometer neue Oberleitung. Die Generalsanierung der Deutschen Bahn auf der wichtigen Strecke Berlin-Hamburg ist fertig und morgen rollen die Züge wieder. Für zehntausende Pendler gehen mehr als 10 Monate Ersatzverkehr und Umleitungen zu Ende. Die Fernzüge fahren ab morgen wieder im Halbstundentakt. Die Regionalzüge verkehren auf den üblichen Linien. Und der Blick zur WM in Nordamerika. Da hat Mitgastgeber USA am Morgen unserer Zeit sein Auftaktspiel gewonnen mit 4:1 gegen Paraguay. Beim Spiel Südkorea gegen Tschechien einen Tag zuvor in Mexiko waren viele freie Plätze im Stadion aufgefallen. Die FIFA hat sich nun erklärt, einige Ticketinhaber hätten in den Gängen gestanden, statt auf ihrem Platz zu sitzen. Das Stadion sei fast ausverkauft gewesen. Das Ticketmanagement der FIFA sorgt seit Monaten für viel Aufregung.
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4: Und einen schönen Samstag wünscht Matthias Drescher. Schön, dass Sie dabei sind.

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0: 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Da wird ja auch die Silver Lake City Lodge eröffnet hier im Europapark. Und dann geht's richtig zur Sache mit Cowboys und Indianer in Silver Lake City hier beim Europapark. Und dazu passend habe ich jetzt die Dire Straits mal rausgesucht mit Wild West Feeling.

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0: Oldies neu entdecken hier bei Schwarzwaldradio. Ja, das kann man auch machen, wenn man jemand die Daumen drücken will. Denn da meldet sich Yannick und Alex aus der schönen Schweiz hier bei uns in der Sendung. Sie kommen aus Emmental. Und die Mama, die hat ihre Weiterbildung. Und damit die Weiterbildung richtig gut läuft, drücken eben die beiden ganz fest die Daumen und wünschen sich was von DJ Bobo für die Mama. Ja, da würde ich doch sagen, wünschen wir einfach ganz viel Chihuahua, dann wird das mit der Weiterbildung schon klappen.
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0: Hier ist die Sendung Zeit gemeinsam erleben, live aus dem Europapark in Rust. Und da feiern wir heute etwas ganz Besonderes.
1: Alles Gute zum Geburtstag, alles Gute für dich.
0: Ja, wen feiern wir denn heute hier, liebe Carmen? Erzähl uns mal.
2: Ja, wir feiern heute den Geburtstag von unserer lieben Joy, der Engelshummel von der Kirche im Europapark.
0: Jawohl, Joy wird ganze 2 Jahre alt, ne?
2: Genau.
0: Und da gibt es natürlich einen tollen Kindergeburtstag heute hier. Und Joy ist ja auch immer glücklich, wenn ganz viele Menschen kommen, weil Wer ist denn genau Joy?
2: Joy ist, wie gesagt, die Engelshummel, also eine Mischung aus Engel und Hummel. Und das Maskottchen der Kirche im Europapark. Und natürlich muss sie das natürlich auch mit ihren Freunden und Freundinnen feiern.
0: Und Joy hat ja auch immer den Glitzersegen dabei, ne? Das ist quasi Richtig. Ein Geschenk an all diejenigen, die Joy begegnen. Und damit wünscht ja Joy auch immer alles Gute. Ne? Ja. Auch hier im Studio ist ja Joy direkt hinter mir auf einem Regal da oben drauf. Und dann kriege ich vor jeder Sendung den Glitzersegen, dass alles gut läuft. Ne? Und jetzt kann eben gefeiert werden und dann geht es heute Nachmittag zur Sache.
2: Richtig, genau. Wir sind ab 15 Uhr in der norwegischen Stabkirche, mitten im Europapark. Und naja, Joy ist halt eben auch so, sie will immer Geschenke verteilen und deswegen gibt es auch ein kleines Gewinnspiel. Es gibt keine Nieten, jeder kann was gewinnen, aber was? Das verrät nur Joy dann.
0: Ja, eben, genau. Und wer Joy eben da mal erleben möchte, kann einfach vorbeikommen, wenn er sowieso im Park unterwegs ist und gratulieren und all das mitnehmen, was es da so gibt. Ne?
2: Genau, bis 16.45 Uhr sind wir vor Ort. So lange habt ihr Zeit, um vorbeizukommen.
0: Na also, dann wünschen wir Joy alles Liebe und Gute. Und natürlich werden wir dann auch wieder hier davon berichten, wenn Joy und die Kirche im Europapark weitere große Aktionen hat. Weil du, Carmen, bist ja da immer auch regelmäßig mit dabei. Ne?
2: Genau.
0: Und organisierst das zusammen mit den beiden Seelsorgern hier aus dem Europapark. Und die sind ja eigentlich auch so richtig glücklich, fröhliche Menschen, die einfach immer da sind, wenn man sie braucht. Ne?
2: Und jederzeit ansprechbar, sobald man sie sieht.
0: Prima. Wir gratulieren Joy zusammen mit Stevie Wonder hier. Happy Birthday nochmal. Alles Gute.

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0: Sie haben auch mal Lust auf Oldies neu entdecken hier bei Schwarzwaldradio? Geht ganz einfach.
1: Wir sind in Kontakt via WhatsApp 0173 104 33 33.
0: Und da meldet sich die Elke aus Göppingen und sie meint, hey, ihr habt vorhin DJ Bobo laufen gehabt. Das kommt immer gut und wir kommen auch gerne in den Europapark und haben auch immer wieder gerne hier Spaß. Aber ich hätte heute auch noch einen Musikwunsch, der mir den Tag versüßen würde, und zwar von Johnny Logan. Hold Me Now. Ja, das machen wir doch gerne für dich, liebe Elke. Und ich weiß, wer dich gerne hält. So ist es schön in der Beziehung.

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10: Das Wetter ist in Deutschland recht unterschiedlich von Nord nach Süd. So hat es zum Beispiel in Radolfzell am Bodensee bei Peter wunderbaren Sonnenschein mit 24 Grad. Wechselnd bewölkt ist es in Gelsenkirchen bei Helmut mit 19 Grad. Ja, und an manchen Stellen, da kann es heute im Laufe des Tages auch noch ziemlich ungemütlich werden. Da sind nämlich dann Blitz und Donner unterwegs. Das gilt vor allem für den Nordosten. Ansonsten von der Mitte bis in den Norden, neben Sonne eben dichte Wolken. Und ab und zu mal ein paar Tropfen. Im Südwesten und im Süden, da ist es richtig schön mit Temperaturen bis ran an die 29 Grad. Ansonsten liegen die Temperaturen so zwischen 15 und 23 Grad in Deutschland. Jetzt ist es genau 13 Uhr.
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11: Ich bin Justin Hamm. Führende CDU-Politiker haben ihre Partei vor wichtigen Wahlen erneut vor einer Zusammenarbeit mit der AfD gewarnt. Der CDU-Arbeitnehmerflügelchef Radke sagte, seine Partei sei kaputt, sobald Christdemokraten der AfD die Hand reichten. Hintergrund: in Sachsen-Anhalt und Mecklenburg-Vorpommern wird im September gewählt. Die AfD liegt in beiden Ländern in Umfragen vorne. Sie peilt in beiden Ländern den Sprung in die Regierung an. Hohe Spritpreise treffen viele Menschen direkt im Alltag. Laut einer YouGov-Umfrage im Auftrag der Teambank lassen deshalb viele Autofahrerinnen und Autofahrer ihr Fahrzeug häufiger stehen. Zoe Tassovali mit den Details.
12: Besonders bei den Jüngeren macht sich das bemerkbar. Mehr als jeder Dritte unter 30 fährt wegen der hohen Spritpreise inzwischen seltener mit dem Auto. Viele sagen außerdem, dass nach Miete, Strom und anderen festen Kosten am Monatsende weniger übrig bleibt als noch vor einem Jahr. Wenn es um politische Entlastungen geht, wünschen sich die meisten niedrigere Steuern. Eine Spritpreisbremse landet auf Platz 2.
11: Grund für die hohen Spritpreise ist der Iran-Krieg und da gibt es wohl Bewegung. Die USA und der Iran haben sich offenbar auf ein Abkommen verständigt. Das sagt zumindest Vermittler Pakistan. Laut Washington hat Teheran bei den wichtigsten Punkten eingelenkt. Die Straße von Hormuz soll geöffnet und das iranische Atomprogramm zurückgebaut werden. Der Iran jedoch hat noch keine Angaben gemacht. Und wir schauen zur Fußball-WM in Nordamerika. Für die deutsche Mannschaft bricht in Winston-Salem gerade der Tag vor dem Auftaktspiel an. Morgen geht's in Houston gegen Curaçao. Heute steht das Abschlusstraining im WM-Camp in Winston-Salem auf dem Programm. Dann geht am Abend der Flieger nach Texas.
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10: Hallo aus dem Studio 78, sagt Matthias Drescher und ich wünsche euch allen einen wunderbaren Samstag mit uns.

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1: Jeden Samstag nimmt sie Schwarzwaldradio zusammen mit dem Europaradio mit in den Europapark zur Sendung Zeit gemeinsam erleben. Und jetzt kommen wir zu einem Musiktitel aus dem Europapark, den jeder kennt.
2: Zusammen,

0: Er geht in Fleisch und Blut über. Und wenn man dann in der Bahn sitzt und die Musik läuft, dann hat man richtig gute Laune. Ja, es ist der Song der Euromir. Und die wurde ja 1997 eröffnet und war damals eine Weltneuheit. Die Bahn wurde schnell zu einer ganz beliebten Attraktion hier im Europapark. Jetzt wird sie allerdings ab- und umgebaut.
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0: Aber es wird auch was Neues kommen. Und wir hören gleich ganz genau, was da Neues kommt. Es dürfte da wohl wieder auch um die Raumfahrt gehen, wie Parkchef Roland Mack ja auch schon mal gesagt hat. Denn er ist ja riesen Weltraumfan.
2: Technisch affin, absolut. Ich habe den Weltraumflug, Mondlandung vor 50 Jahren sogar meine Abitursvorbereitung verschoben und habe mich vor den Fernseher begeben, leidenschaftlich zugeschaut und über die ganzen 50 Jahre die Weltraumentwicklung weiter im Auge behalten. Und insofern ist das natürlich für mich ein Höhepunkt, nicht nur, dass eine europäische Weltraumagentur mit uns in eine Kooperation tritt. Das eine ist Forschung, Wissenschaft und das andere ist Entertainment.
0: Ja, und dabei geht es um die ESA, die Europäische Raumfahrtorganisation. Das ist ein perfektes Match, findet Rolf Densing von der ESA.
3: Der Europapark Rust kann uns helfen, die ESA besser zu vermarkten. Bei unserer Klientel, das ist der Steuerzahler, der sehr viel Geld in die ESA investiert, kann uns helfen, das ESA-Logo bekannter zu machen. Und wir können andersherum der Raumfahrtausstellung im Europapark eine gewisse Authentizität und ein Gütesiegel aufdrücken. Was uns auch verbindet mit dem Europapark ist, dass wir ein Besucherzentrum an unserem Standort, im Europäischen Raumfahrtkontrollzentrum in Darmstadt, starten wollen. Und da ist der Europapark Rust schon ein guter Ratgeber. Also die wissen, wie man die Leute abholt.
0: Ja, das klingt doch irgendwie schön und es ist auch schön. Aber wir wollen doch jetzt mal ganz genau wissen, was fahren wir denn da demnächst im Europapark? Was wird genau gebaut? Nochmal Roland Mack.
2: Eine neue Themenwelt Raumfahrt. Es wird dem russischen Themenbereich abgegliedert und entsteht ein neuer Themenbereich, was ganz im Zeichen der europäischen Raumfahrtentwicklung steht. Wir sind auf einem High-End-Produkt, was die Achterbahn angeht. Wir haben keine Antriebsmotoren mehr in den Zügen, weil wir uns technologisch weiterentwickelt haben, über Fliehkraftbrechen die chaotische Bewegung des Fahrzeugs in den Griff zu bekommen. Die Themenwelten sind auf dem Papier, sind im 3D schon sichtbar und lassen sich überraschen, was noch alles entsteht. Es gibt auf alle Fälle eine Riesenattraktion für 2028 bei uns im Europapark.
0: Und das klingt doch richtig vielversprechend. ESA und EP machen gemeinsame Sachen. In 2 Jahren ist der neue Weltraumbereich dann fertig. Und ich würde sagen, wir heben gemeinsam jetzt auch schon mal ab. Wir sind völlig losgelöst mit dem, was uns jetzt hier erwartet. Das Hardrock-Café kommt gleich. Nämlich mit Peter Schilling, Major Tom, live hier bei Schwarzwaldradio. Fliegt alle mit, wenn es hoch hinausgeht, hier im Europapark.

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0: Hier ist die Sendung Zeit gemeinsam erleben aus dem Studio 78 hier im Europapark. Und da sitzt jetzt mir ein junger Mann gegenüber, der hat heute einen ganz besonderen Tag. Nämlich, lieber Fabio, du hast heute Geburtstag und wirst 12 Jahre alt. Das ist doch eine schöne Geschichte. Und das ganze Publikum hier im Studio jubelt dir zu, Fabio. Wie fühlt man sich denn an seinem 12. Geburtstag? Wie geht's dir?
1: Ja, ich find's schön. Ist toll, wenn man öder ist.
0: Ja, gell? Je älter man wird, umso mehr Erfahrung hat man und so öfter ist man auch im Europapark gewesen. Bist du gerne im Europapark?
1: Ja, sicher.
0: Ja, und was gefällt dir denn hier so im Europapark?
1: Überhaupt die acht ganz vielen Achterbahnen und so.
0: Also einfach, dass hier die Post abgeht, oder?
1: Ja.
0: So muss es sein. Und hast du dich gefreut, als du erfahren hast, dass du deinen 12. Geburtstag hier im Europapark feiern kannst?
1: Ja, sehr.
0: Ja, war das ein Geschenk für dich oder geht ihr öfter in den Europapark?
1: Wir sind öfter im Europapark.
0: Ah ja, okay. Aber trotzdem ein schönes Geschenk, wenn man dann auch den Geburtstag hier feiern kann.
1: Ja.
0: Ne? Und du hast ein bisschen Verwandtschaft mitgebracht. Sind die heute alle besonders brav zu dir?
1: Ja.
0: Ja, also, dann kannst du deinen Geburtstag hier noch kräftig feiern und ich wünsche dir, euch allen zusammen, noch einen wunderschönen Tag. Alles Gute. Tschüss.
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0: True Blue, Madonna, hier bei Schwarzwaldradio. Oldies, neue entdecken und viele, die hierher kommen, entdecken auch ganz neu, dass es hier ein offenes Studio im Europapark gibt und die marschieren einfach mal rein und sagen Hallo. Und andere wiederum sagen, ich war doch schon mal da und komme immer wieder gerne in Studio 78. So geht's auch Domi und Alex aus Rastatt. Hallo ihr beiden.
1: Hallo Matthias.
0: Herzlich willkommen, schön, dass ihr wieder mal da seid. Ihr guckt ja so ab und zu mal hier rein, weil ihr habt's ja auch nicht weit in den Europapark. Was reizt euch denn hier immer mal wieder im Studio vorbeizuschauen, beziehungsweise einfach auch mal in den Europapark zu sausen, Alex?
2: Ja, Matthias, ich finde es einfach spannend, wie du moderierst, wie du mit Leuten umgehst, die ja einfach reinschneiden, sofort ein Thema findest, über das man sprechen kann. Und ja, einfach das Flair hier im Studio ist wirklich super cool, super angenehm, rustikal und einfach schön, auch mit dir zu sprechen.
0: Dankeschön, dann hat ja auch nicht so viele Gelegenheiten, einfach irgendwo in ein Radiostudio reinzumarschieren. Ja. Und Domi, wenn ihr hier so im Europapark seid, eben ihr seid öfter da, was macht ihr dann so als?
1: Also tatsächlich, natürlich, wir fahren die vielen Attraktionen. Unsere Mädels kennen sich hier mittlerweile aus, als wäre es ihr zweites Wohnzimmer. Deswegen sind sie jetzt auch nicht dabei. Die liegen gerade auf einer Picknickdecke und chillen und lernen. Und ja, ansonsten, also diese Unbefangenheit, dieses gut drauf sein, also du kommst in den Park und hast gleich irgendwie so positive Energie.
0: Sehr schön. Und die positive Energie, die wirkt sich auch auf euch als Menschen aus. Ihr seid super sympathisch und ihr habt auch ein interessantes T-Shirt an. Viele, die hier reinkommen, haben so Europapark-Klamotten an. Bei euch steht König der Sandgrube drauf. Und ich habe da mal irgendwas läuten hören, das muss irgendwas Witziges, Tolles sein, was ihr da in Rastatt macht.
2: Ja. Tatsächlich, also das ist nicht nur irgendwas Witziges, sondern seit 2002 ein absolut legendäres Beach-Sportturnier für gemischte Mannschaften, bei dem Volleyball, Handball, Fußball und Pool gespielt wird. Es gibt Zwischenreihenspielchen wie Human Curling, es gibt einen kleinen Pool, es gibt einfach eine tolle Zeit. Und ja, eine riesen Gaudi.
1: Ja, und tolle Begegnungen, super Menschen, also einfach nur Leute, die gut drauf sind und die Bock haben, andere mit anzustecken und sich anstecken zu lassen.
0: Und muss man da irgendwie Mitglied im Verein sein oder kann man da einfach so durchkommen?
1: Da kann man einfach so durchkommen, also grundsätzlich als Zuschauer auch super, super gerne. Wir haben auch richtig leckeres Essen vorbereitet. Wir sind gerade gestern in der Planung, in der Endplanung gewesen. Aha. Und natürlich tolle Getränke.

0: Geschenke. Wir haben am Abend sogar das erste Mal als Premiere Live-Musik. Und ja, also als Mannschaften kann man sich anmelden als, ja, Team von einem eigenen Sportverein oder einfach nur
1: als Wirbelmannschaft, als Spaßtruppe.
0: Genau.
1: Als Europapark-Freunde, Rust.
2: Okay,
1: also, oder Biergarten-Freunde.
0: Als Radiomoderatoren oder so.
2: Genau. Frag mal die Kollegen. Und genau. Wann findet das halt statt? Weil du sagst Endplanung, seid ihr gar nicht.
1: Ja, ist heute in 2 Wochen, am 27. Juni in Rastatt. Kann man sich mal ein paar Impressionen anschauen oder sich sogar anmelden unter www.königdersandgrube.de.
2: Ah ja,
1: also. 3 Plätze wären noch frei, also tatsächlich kein Spaß. Wir haben noch Platz für 3 Teams.
2: Mhm.
1: Wenn jemand spontan Lust hätte,
2: dann genau. Jetzt zuschlagen. Ne?
0: Auch auf Instagram sind noch ein paar Impressionen zu sehen. Perfekt. Da jederzeit vorbeigucken.
2: Dann drücke ich euch die Daumen, dass sich da noch ein paar Teams finden, die jetzt gerade zuhören und viele Besucher, die beim König der Sandgrube vorbeischauen, heute in 2 Wochen in Rastatt. Und passend dazu, habt ihr da vielleicht gerade noch einen Musikwunsch?
0: Naja, also wir haben ja mitbekommen, dass auch heute ein Geburtstag auch noch stattfindet von der kleinen Joy.
2: Maskottchen der Europaparkkirche.
0: Richtig. Und Joy, Freude, Lebensfreude, alles das, das passt sowohl zu König der Sandgrube als auch zu diesem Maskottchen. Und dann dachten wir...
1: Und zum Park.
0: Und zum Park natürlich, zum Park.
2: Zu allen, zur ganzen Welt.
0: Genau. Und da dachten wir an Joyride von Roxette.
2: Perfekt. Ja.

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0: Schwarzwaldradio Oldies neu entdecken am Samstag und ganz viele versuchen im Moment einen Musikwunsch hier zu platzieren über WhatsApp 0173 104 33 33. Irgendwie kriege ich alle nicht unter, aber die, die es geschafft haben, die können sich auf jeden Fall glücklich schätzen.
1: Hallo liebes Schwarzwaldteam, hier ist Frank und Mandy. Wir sind gerade auf dem Weg Richtung Berlin zum Konzert von Helene Fischer. Und würden uns auf diesem Wege ein Lied wünschen, und zwar von Chris Norman und Susi Quattro, Stumbling In. Wenn wir spielen würdet noch in der Zeit, würden wir uns sehr freuen. Macht weiter so mit so einer geilen Musik, so eine tolle Mischung. Und bis bald. Tschüssi.
0: Ja, dann euch noch eine gute Fahrt nach Berlin zu Helene Fischer. Und ich bin euch wirklich dankbar, dass ihr euch jetzt hier Chris Norman und Susi Quattro gewünscht habt.

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10: Das Wetter in Deutschland ist recht unterschiedlich. Wenn man sich im Süden ein bisschen umschaut, da entdeckt man ganz viel Sonne. Je weiter es in den Norden geht, da sind dann eher noch ein paar dicke Wolken unterwegs, wie zum Beispiel bei Ralf aus Hückelhofen. 19 Grad schickt er mir hier rüber. Wechselnd bewölkt ist es bei Schwarzwaldradio Wetterwächter Carsten in Schiefbahn. 20 Grad und richtig warm eben ist es beispielsweise in München bei Astrid mit 24 Grad. Ja, so in der Mitte und im Norden. Da kommt aber trotzdem, auch wenn viele Wolken unterwegs sind, immer mal wieder die Sonne zum Vorschein. Aber es wird ab und zu auch mal nass und es gibt auch mal Blitz und Donner, vor allem im Nordosten. Im Süden und Südwesten, da bleibt es den ganzen Tag freundlich, auch morgen und übermorgen. Kann ab und zu mal ein bisschen windig sein bei Temperaturen von in Deutschland 15 bis 29 Grad. Jetzt ist es kurz nach 14 Uhr.
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11: Ich bin Gregor Jussi Moser. In 10 Jahren fehlen in Deutschland über 4 Millionen Arbeitskräfte. Das hat eine neue Studie des Arbeitgebernahen Instituts der deutschen Wirtschaft ergeben. Vor 2 Jahren lag die Schätzung noch weit darunter. Warum, David Riemer?
12: Hintergrund sind neue Zahlen zur Entwicklung der Bevölkerung in Deutschland. Als Gründe werden neben einer deutlich geringeren Zuwanderung auch ein abnehmendes Interesse an Deutschland wegen der anhaltenden Schwäche der Wirtschaft und wachsende Arbeitsmarktprobleme genannt. Bis 2036 werden laut Bericht lediglich 9,8 Millionen Menschen das erwerbsfähige Alter erreichen.
11: Mehr Anreize für die private Pflegevorsorge. Dafür wirbt Gesundheitsministerin Wagen. Den Funke-Zeitungen sagte sie, die private Versicherung müsse attraktiver werden. Die CDU-Politikerin plädiert dafür, dass gezahlte Beiträge als Vorsorgeaufwand von der Steuer abgesetzt werden können. Der Verfassungsschutz beobachtet sogenannte Christfluencer oder Christfluencer, die christliche Symbolik missbrauchen, um rechtsextreme Ideologien zu verbreiten. Laut der Bundesregierung haben einige dieser Akteure Kontakte zur AfD und zur amerikanischen MAGA-Bewegung. Die Grünen fordern mehr Aufmerksamkeit für diese Entwicklung. Bei der Fußball-WM in Nordamerika geht's heute Abend für unsere Nachbarn aus der Schweiz los. Um 21 Uhr treffen die Eidgenossen

0: In Santa Clara auf Katar. Wer lange wach bleibt, wird belohnt, denn um 0 Uhr unserer Zeit beginnt das Topspiel zwischen Brasilien und Marokko. Es folgen dann die Partien Haiti gegen Schottland und Australien gegen die Türkei.
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2: Hallo zusammen aus dem Studio 78, hier ist Matthias Drescher. Ich wünsche einen wunderbaren Nachmittag. In den geht's hinein mit The Great Commandment von Camouflage. Und danach gibt's dann Last Night a DJ Saved My Life von In Deep hier bei Schwarzwaldradio.

Hier ist die Sendung Zeit, gemeinsam erleben und da spielen wir natürlich auch gerne eure Musikwünsche frei nach dem Motto Oldies neu entdecken. Und da meldet sich die Iris aus Euskirchen und meint, eigentlich wären mein Mann und ich im Moment auf dem Weg in den Europapark, um seinen Geburtstag und unseren heutigen 20. Hochzeitstag zu feiern. Doch leider kam ganz spontan ein ungeplanter Krankenhausaufenthalt dazwischen. Und jetzt drücken wir doch die Daumen, dass das bald alles wieder gut ist und dass es dann klappt, dass wir alle gemeinsam hier im Europapark feiern können. Aber als Wunsch können wir wenigstens noch die besten Wünsche hier rüber schicken. Und zwar wünscht sich die Iris für ihren Mann Celine Dion All by Myself.

0: sind in Kontakt via WhatsApp 0173 104 33 33.
1: Ja, und da melden sich Guido und Kerstin aus Magdeburg und schreiben: Liebes Team von Schwarzwaldradio, nun sind wir auf dem Rückweg von unserer wahnsinnig schönen Rundreise durch Südengland. Leider ist immer mal wieder Stau und deswegen haben wir auch gut Zeit, Radio zu hören. Ja, manchmal hat so ein Stau als doch Vorteile, ne? Und wir würden uns wahnsinnig freuen, wenn ihr einen Titel von Ultravox, so heißt es richtig, spielen würde. Und zwar geht es uns um diesen Song hier. Reap the Wild Wind. Ja, den spielen wir natürlich gerne hier bei Schwarzwaldradio. Und wenn ihr da draußen Musikwünsche habt, schickt sie uns rein hier an unsere WhatsApp-Nummer. Nachher kommt der Benny ab 15 Uhr und auch hat viel Platz für Musikwünsche. Ja.

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13: Hinein geht's in den Nachmittag mit den Bengals, Manic Monday. Ja, und an den Montag wollen wir jetzt schon mal gar nicht denken. Wir haben ja jetzt erstmal das Wochenende noch vor uns, bei bestem Wetter an vielen Stellen in Deutschland. Und danach kommen die Fugees, No Woman, No Cry.

0: Hier ist Zeit gemeinsam erleben, live aus dem Europapark in Rust. Und viele, die hierher kommen, entdecken jedes Jahr immer wieder was Neues, weil der Europapark unheimlich viel bewegt, immer mal wieder neue Themenbereiche aufmacht. Auch die Kleinigkeiten sind es, die einen manchmal überraschen, wenn an allen Ecken und Enden auf einmal wieder irgendwelche schönen neuen Sachen zu sehen sind. Und viele, die auch hier in den Europapark kommen, die entdecken dann auch im Schwarzwald so einiges, was man da erleben kann, indem sie einfach ein paar Tage gleich hier Urlaub machen.
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Silver Convention hier bei Schwarzwaldradio mit Fly Robin Fly. Ein schönes Lied, wie ich finde. Und ich habe da auch eine ganz besondere Verbindung dazu, weil das war der Song, der als allererstes lief, als ich mit meinem ersten Auto ganz frisch den Führerschein gehabt habe und dann Richtung Pforzheim gefahren bin, von Offenburg aus, von meiner Heimat. Ja, das war meine erste Autofahrt und mein erster Song, der darin lief. Und das ist eben Schwarzwaldradio. Man hat tolle Erinnerungen an das, was man so mal erlebt hat, wenn man die passende Musik wieder hört. Ich selbst mache jetzt auch den Abflug, weil Benny Schnier fliegt jetzt gleich hier ins Studio rein und erhält sie für den Rest Nachmittag auch wiederum mit toller Musik, mit tollen Erinnerungen. Das war Zeit gemeinsam erleben aus dem Europapark. Nächsten Samstag hören wir uns gerne wieder in der Zeit von 11 bis 15 Uhr. Einfach auch mal vorbeischauen. Die Studiotüren stehen immer auf. Hier reinkommen, mitmachen bei der Sendung und mal gucken, wie Radio geht. Weil Radio hören, das kann ja schließlich jeder. Also, jetzt viel Spaß mit meinem lieben Kollegen Benny. Ich wünsche jetzt noch ein ganz tolles Wochenende. Tschüss, sagt Matthias Drescher.

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4: Lutz-Peter aus Bremen meldet 17 Grad und wolkig. Simone aus Frohburg in Sachsen 21 Grad und wolkig. Und Jens wünscht nicht nur allen einen schönen Samstag, sondern meldet 18 Grad wechselnd bewölkt aus Bütze in Niedersachsen. Die offizielle Version vom Wetter lautet so: Heute gibt es neben Sonnenschein teilweise dichte Wolken und vor allem im Norden und Osten Schauer. Im Süden und Südwesten ist es überwiegend freundlich oder auch sonnig, 15 bis 29 Grad.
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5: Ich bin Gregor Jose Moser. Eine private Pflegeversicherung abzuschließen soll attraktiver werden. Deshalb will Gesundheitsministerin Wagen, dass gezahlte Beiträge als Vorsorgeaufwand von der Steuer abgesetzt werden können, wie sie den Funke Medien gesagt hat. Sogenannte sonstige Vorsorgeaufwendungen, wie eben etwa eine private Pflegeversicherung, können oft faktisch nicht abgesetzt werden, weil die Beiträge zur gesetzlichen Pflege- und Krankenversicherung meist den Höchstbetrag schon übersteigen. Rund 3 Monate vor wichtigen Landtagswahlen in Ostdeutschland warnen führende CDU-Politiker vor einer Zusammenarbeit mit der AfD. Mehr von David Riemer.
6: Auch der Hamburger CDU-Vorsitzende Thering warnt vor jeder Form der Zusammenarbeit. Sollte es nach den Wahlen im September dazu kommen, erwartet er massive Verwerfungen in der Partei. Das wäre der Anfang vom Ende, so Thering wörtlich. In Sachsen-Anhalt und Mecklenburg-Vorpommern liegt die AfD in Umfragen allerdings klar vorn. NRW-Innenminister Reul bezeichnete die AfD als, Zitat, größte Gefahr für unsere Demokratie.
5: Die Europäische Union treibt die Aufnahme der Ukraine und Moldaus voran. Die Botschafter der 27 Mitgliedstaaten haben sich darauf geeinigt, die nächste Phase der Beitrittsgespräche mit beiden Ländern einzuleiten. Die erste Verhandlungsrunde soll am Montag beginnen. Das ist jetzt möglich, weil die neue Regierung in Ungarn das nicht blockiert, anders als unter Orbán. 5-mal hat Brasilien die Fußball-WM bisher gewonnen. Bald greift auch der Rekordweltmeister ins Geschehen ein. Um Mitternacht trifft Brasilien auf Marokko. Schon um 21 Uhr spielt unser Nachbar Schweiz gegen Katar. Deutschland startet dann morgen um 19 Uhr ins Turnier gegen WM-Neuling Curaçao.
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0: Coole Nummer von Espionage aus dem Jahr 1983, Your Love's for Sale. Herzlich willkommen, Samstagnachmittag hier im Schwarzwaldradio. Liebe Grüße gehen an den Matthias in Studio 78 in den Europapark. Ein schönes Wochenende wünsche ich dir, mein Lieber, hast es dir verdient. Und bei euch, ja, kann ich mich nur bedanken, wenn ihr jetzt dabei seid und dabei bleibt in den nächsten Stunden. Ihr wisst ja, ihr könnt euch Musik wünschen, das geht ganz einfach über unsere WhatsApp-Nummer 0173 104 3333. Wer ist denn da in der Leitung?
1: Hallo, liebes Schwarzwaldradio-Team. Ich wünsche mir für mein Altargeschenk, der heute 63 Jahre alt wird und am 13.06.63 geboren ist, von T-Rex Chipster. Du bist mein Lieblingsmensch.

Schön, ja? Typisch für den Philly Soul, die OJs und Love Train. So, der Udo aus Lehrte, das ist in Niedersachsen, ist auch mit am Start und er schreibt, ich hätte gerne einen Song von Ray Charles gehört, der selten im Radio läuft. Na, da sind wir ja genau richtig hier. Take these chains from my heart. Na, dann kuscheln wir jetzt ein bisschen.

Das war natürlich ABBA und The Visitors am Samstagnachmittag hier beim Schwarzwaldradio. Vielleicht ist ja mit den Besuchern die Kerstin aus Jena gemeint. Die hat nämlich folgende Nachricht geschrieben. Auf dem Weg in den Urlaub das erste Mal in die Pfalz mit Freunden eine Woche guten Wein genießen und auf dem Weg dorthin immer den besten Sender der Welt hören. Das ist schon mal lieb. Dankeschön. Danke, dass ihr bei uns seid und Grüße an unsere Freunde Ralf und Astrid im anderen Auto. Natürlich meinen Schatz, der uns wie immer lächelnd ans Ziel bringt. Musik wünsche ich mir nichts, weil es ist alles perfekt. Das ist ja wunderbar. Dann verbinde ich das einfach mal mit einem Wunsch, liebe Kerstin, von Frank und Anke vom Scharmützelsee. Die haben sich nämlich letztes Wochenende einen Song gewünscht, den wir nicht im Archiv hatten. Und den habe ich jetzt mitgebracht von zu Hause. Vielleicht macht er euch auch Spaß. Hier sind nämlich Stern, Meißen und eine Nacht.

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0: Ja, bei manchen Dingen, die auf der Welt so passieren, kann man schon mal den Glauben verlieren. Ne? Losing My Religion, das waren R.E.M. am Samstagnachmittag beim Schwarzwaldradio. Und der Jörg ist anscheinend mit dem Auto unterwegs.
1: So, Feierabend, noch geschmeidige 400 Kilometer bis nach Hause. Und es gibt so Lieder, die begleiten einen schon sein halbes Leben. Unter anderem wäre das von Marius mit 18. Das wäre cool. Ich wünsche euch ein schönes Wochenende. Bis dann. Tschüss.
0: Ja, das wünschen wir dir auch und vor allen Dingen gute Fahrt.

Mick Hucknall und Simply Red mit Remembering the First Time. Der Alfred hat geschrieben und darauf aufmerksam gemacht, dass am vergangenen Montag Annie Haslam Geburtstag gehabt hat. 79 Jahre ist sie alt geworden. Und für all diejenigen, die sie nicht kennen, Annie Haslam ist die Leadsängerin von Renaissance zum Beispiel. Und da könnten wir doch jetzt eigentlich auch ein Lied von der Gruppe spielen, oder? Ein Song aus dem Jahr 1978 ist sicherlich auch schon lange nicht mehr gelaufen. Northern Lights.

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8: Gabriele aus Erkenbrechtsweiler meldet 23,6 Grad auf die Kommastelle genau und sonnig, aber sehr windig. Da kann Arnim wahrscheinlich nur müde lächeln, denn in Wangerlanghuxiel, das in Friesland an der Nordsee, hat es gerade mal 14 Grad und es stürmt. Dominik aus Niederroden in Hessen meldet dagegen wieder mal 25 Grad und sonnig. Heute gibt es neben Sonnenschein teilweise dichte Wolken und vor allem im Norden und Osten Schauer. Im Süden und Südwesten ist es überwiegend freundlich und auch sonnig, 15 bis 29 Grad. Am morgigen Sonntag ist es im Norden und Osten windig. Dazu gibt es dort mehr Wolken als Sonne, sowie Schauer und Gewitter. Im Süden und Westen ist es freundlicher und es bleibt trocken, 15 bis 27 Grad.
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9: Ich bin Gregor Jussi Moser. Geht jetzt alles ganz schnell in der Suche nach Frieden zwischen den USA und dem Iran? Vermittler Pakistan meldet, mit dem Abschluss eines Abkommens sei voraussichtlich in den nächsten 24

24 Stunden zu rechnen. Zuvor hatten auch der Iran und die USA davon gesprochen, dass eine Einigung zum Greifen nahe sei. Laut Trump ist unter anderem die Öffnung der Straße von Hormuz geplant. Hohe Spritpreise treffen viele Menschen direkt im Alltag. Laut einer YouGov-Umfrage im Auftrag der Teambank lassen deshalb viele

0: menschengemachten Klimawandel würde die US-Regierung unter Trump lieber schweigen. Dieses Jahr sind mehrere Ausstellungsstücke und Infotafeln zu diesen Themen an öffentlichen Plätzen und in Nationalparks entfernt worden. Die müssen nach einem Gerichtsbeschluss jetzt aber wieder aufgestellt werden. Geklagt hatten Umweltschützer und Historiker. Bei der Fußball-WM in Nordamerika geht's heute Abend für unsere Nachbarn aus der Schweiz los. Um 21 Uhr treffen die Eidgenossen in Santa Clara auf Katar. Wer lange wach bleibt, wird belohnt, denn um 0 Uhr unserer Zeit beginnt das Topspiel zwischen Brasilien und Marokko. Es folgen dann die Partien Haiti gegen Schottland und Australien gegen die Türkei.
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Verein wie beim Eröffnungsspiel. Naja. Außerdem, wir haben heute den Tag der Tauben und erinnert an die wohl populärste Brieftaube aller Zeiten. Während des Ersten Weltkriegs war die Taube Cher Ami für die United States Army Signal Corps in Frankreich im Einsatz. Der Vogel starb am 13. Juli 1919 in Fort Monmouth in New Jersey an den Spätfolgen der Verletzungen, die sie während ihres Fluges über die feindlichen Linien in Europa erlitten hatte. Taube heißt ja auf Englisch Pigeon. Und es gab eine Band, die nannte sich Lieutenant Pigeon. Ja, und die hat es tatsächlich mit einem Song auf Platz 1 der britischen Charts geschafft. Vielleicht erinnert ihr euch noch.

Der Samstagnachmittag im Schwarzwaldradio. Lenny Kravitz, it ain't over till it's over. Ja, das Spiel ist erst zu Ende, wenn der Schiedsrichter abpfeift. Bei einigen Fußballfans wird das wahrscheinlich eine lange Nacht heute werden. Brasilien, Marokko, das wäre aber schon interessant. Hä? Mal gucken. Ja, wahrscheinlich schlafe ich wieder eine Viertelstunde vor Abpfiff.

0: Sir Cliff Richard und Dreaming, ja, da träumt er so vor sich hin.
1: Wir sind in Kontakt via WhatsApp 0173 104 33 33.
0: Ja, unter dieser Nummer hat der Bodo eine Sprachnachricht hinterlassen. Ich weiß nicht, ob er auch träumt, aber ich glaube nicht.
2: Ja, einen wunderschönen guten Tag, hier ist der Bodo aus Fürslin. Ich hätte da auch mal wieder einen Wunsch. Wie wär's mal mit den Bates und Billie Jean? Danke.

euch die Serie Stranger Things hat dieser Titel eine richtige Wiedergeburt erlebt. Kate Bush, Running Up That Hill. Die Birgit aus Görlitz hat geschrieben, Hallöchen, wir kommen aus unserem fünfwöchigen Urlaub aus Frankreich und Spanien. Oh, das klingt nicht schlecht. Es wäre schön, den Titel von Chris Norman, Midnight Lady, zu hören. Euch einen schönen Nachmittag. Das wünschen wir euch auch.

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Ja, auf dem dritten Auge bin ich auch immer blind. Third Eye Blind, Semi-Charmed Live hier am Nachmittag, am Samstagnachmittag beim Schwarzwaldradio. Ich habe wieder was aus meinem Privatarchiv mitgebracht, und zwar Klaus Prünster, ist ein österreichischer Elektronikpionier, Hitproduzent der 80er Jahre, hat auch Filmmusik geschrieben, kommt aus Feldkirch, und dieses Stückchen hier heißt Wunderwelt.

0: die Jungs haben auch tolle Sachen gemacht. Tears for Fears. Everybody wants to rule the world. Der Samstagnachmittag im Schwarzwaldradio. Hallo Wolfgang.
1: Hallo Benny, hier ist der Wolfgang aus Haltern am See. Ja, ich hätte auch mal einen Plattenwunsch für diesen schönen Nachmittag. Wir sitzen hier im Garten und wir machen auch ein bisschen was wie Rasenschneiden. Wie wäre es denn mit der Gruppe Focus aus Holland? Und zugegeben, das Stück ist ein bisschen extrem. Ich hoffe, du kannst es trotzdem spielen. Eins der besten Gitarrensolos weltweit. Jan Ackermann, Focus und Hokus Pokus. Wie findest du das? Schönen Samstag noch. Tschüssi.

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8: Wettermelder Matthias aus Gotha in Thüringen meldet 22 Grad, leicht bewölkt. Anita aus Bergheim in Nordrhein-Westfalen.

Westfalen 20 Grad, ebenfalls leicht bewölkt. Und bei Iris ist es schon ein bisschen schlechter. In Brandenburg in Schwedt, da hat es nur 18 Grad und es regnet. Heute gibt es neben Sonnenschein teilweise dichte Wolken.

0: Gregor Jussi Moser. Nach langem Hin und Her scheint ein Abkommen zwischen den USA und dem Iran in greifbarer Nähe. Mit einer Einigung sei voraussichtlich in den nächsten 24 Stunden zu rechnen, heißt es von Vermittler Pakistan. David Riemer berichtet.
1: Im Gespräch ist im Moment zunächst ein Rahmenabkommen zur Beendigung des Kriegs zwischen dem Iran und den USA. Dieses könnte Ausgangspunkt für vertiefte Verhandlungen innerhalb eines Zeitrahmens von 60 Tagen sein. Laut Trump sieht die Vereinbarung eine Öffnung der für den weltweiten Handel mit Öl, Gas und Dünger wichtigen Straße von Hormuz vor.
0: Eine private Pflegeversicherung abzuschließen soll attraktiver werden. Deshalb will Gesundheitsministerin Wagen, dass gezahlte Beiträge als Vorsorgeaufwand von der Steuer abgesetzt werden können, wie sie den Funke Medien gesagt hat. Sogenannte sonstige Vorsorgeaufwendungen, wie eben etwa eine private Pflegeversicherung, können oft faktisch nicht abgesetzt werden, weil die Beiträge zur gesetzlichen Pflege- und Krankenversicherung meist den Höchstbetrag schon übersteigen. Die Zahl der Straftaten gegen obdachlose Menschen ist letztes Jahr stark gestiegen. Laut Bundesinnenministerium um fast 17% im Vergleich zu 2024. Insgesamt gab es letztes Jahr über 2500 Straftaten gegen Obdachlose. Am häufigsten wurden Menschen in Berlin angegriffen, gefolgt von Bayern und Nordrhein-Westfalen. Und wir schauen zur Fußball-WM in Nordamerika. Für die deutsche Mannschaft hat in Winston-Salem mittlerweile der Tag vor dem Auftaktspiel begonnen. Morgen geht's in Houston gegen Curaçao um 19 Uhr unserer Zeit. Heute steht das Abschlusstraining im WM-Camp in Winston-Salem auf dem Programm. Dann geht am Abend der Flieger nach Texas.
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Einer von vielen tollen Hits von Foreigner. That was yesterday, der Samstagnachmittag beim Schwarzwaldradio. Daniela und Michael haben geschrieben, sie würden gerne Musik aus Holland hören. Ja, Shocking Blue mit Shocking You. Oh, das reimt sich.

1981 kam das auf den Markt, Softcell, Say Hello, Wave Goodbye. So, jetzt kann ich endlich den Wunsch von Franzi aus Donau-Esching erfüllen. Hier sind Toto.

0: Traumhaftes Duett, zwei Stimmen, die toll zusammenpassen. Linda Ronstadt und Aaron Neville. Don't know much. So, wen haben wir denn jetzt? Den Olaf, glaube ich.
1: Ja, grüß dich, Benny. Hier ist der Olaf aus Lohmar-Donrath. Vielleicht könntest du mir einen großen Musikwunsch erfüllen. Und zwar von Nina Hagen, African Reggae. Da würde ich mich mega drüber freuen. Das habe ich schon lange nicht mehr gehört. Ja, liebe Grüße ins Studio, macht weiter so.
0: Dankeschön, ja, dann wollen wir mal hören, was Nina so zu erzählen hat. Könnte verrückt werden.

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Der King of Pop beim Schwarzwaldradio, Michael Jackson, Another Part of Me. Die Conny aus Willich hat mir geschrieben, guten Tag, ich würde mich super freuen, wenn ihr das Stück Prince Kyuko von UFO spielen könntet, denn das habe ich noch nie im Radio gehört.

Ja, kann man auch immer wieder gerne hören, oder? The Rolling Stones und Painted Black, der Samstagnachmittag hier beim Schwarzwaldradio. Folgende Nachricht hat mich erreicht, falls ihr eine schreiben wollt. Ihr wisst ja, WhatsApp 0173 104 3333. Hallo, viele Grüße von Michael aus Mainz. Ich bin gerade beim Autowaschen und dachte, da wünsche ich mich mal, ja, Rolls Royce mit Carwash. Das ist eine gute Idee. Viele Grüße an alle, die demselben frönen und auch an das Team vom Schwarzwaldradio. Und dann viel Spaß beim Autowaschen.

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11: Annemarie und Susanne melden aus Massenbachhausen praktisch zusammen 27 Grad, sonnig. Die Hanna aus Dormagen, bei ihr ist es 20 Grad, leicht bewölkt. Beim Ronald ist es nicht mehr so schön. In Reinickendorf, Märkisches Viertel in Berlin, nur noch 15 Grad und Regen. Heute gibt es neben Sonnenschein teilweise dichte Wolken und vor allem im Norden und Osten Schauer. Im Süden und Südwesten ist es überwiegend freundlich und auch sonnig, 15 bis 29 Grad. Morgen dann ist es im Norden und Osten windig. Dazu gibt es mehr Wolken als Sonne sowie Schauer und Gewitter. Im Süden und Westen ist es dagegen freundlicher und es bleibt trocken, 15 bis 27 Grad.
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12: Ich bin Gregor Jose Moser. SPD-Chefin Baas pocht darauf, dass es bei geplanten Steuerreformen gerecht zugeht. Für manche heiße Reform einfach nur kürzen, streichen, sparen, sagte Baas bei einer Delegiertenkonferenz der nordrhein-westfälischen SPD in Düsseldorf. Das Land brauche aber auch Impulse für die Wirtschaft und mehr Gerechtigkeit. Mehr von Lea Matschulat.
13: Bei einer Steuerreform müssten Arbeiter, Familien und Pflegende entlastet werden, sagt SPD-Chefin Baas. Und das bedeutet wiederum, dass auch andere einen Beitrag leisten müssten. Gemeint ist damit die

0: und vielfach diskutierte höhere Besteuerung derjenigen, die, wie Baas es formuliert, sehr, sehr viel in diesem Land verdienen.
1: Geht jetzt alles ganz schnell in der Suche nach Frieden zwischen den USA und dem Iran? Vermittler Pakistan meldet, mit dem Abschluss eines Abkommens sei vor

0: beginnen. Das ist jetzt möglich, weil die neue Regierung in Ungarn das nicht blockiert, anders als unter Orbán. Fünfmal hat Brasilien die Fußball-WM bisher gewonnen. Bald greift der Rekordweltmeister auch ins Geschehen in Nordamerika ein. Um Mitternacht trifft Brasilien auf Marokko. Schon um 21 Uhr spielt unser Nachbar Schweiz gegen Katar. Deutschland startet dann morgen um 19 Uhr ins Turnier gegen WM-Neuling Curaçao.
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0: Eines der musikalischen Highlights aus den 70er Jahren, aus dem Jahrhundertalbum Rumours, waren das natürlich Fleetwood Mac mit Go Your Own Way. Der Samstagnachmittag, noch eine Stunde, eine knappe Stunde bis 19 Uhr habe ich hier am Mikrofon. Und ich habe noch eine ganze Liste voller Wünsche, die ich erfüllen muss, also muss ich mich ein bisschen sputen. Dann kommt jetzt mal der Sven dran.
1: Hallo, liebe Schwarzwaldradio, hier ist der Sven aus Gutmerlinge. Verfolge schon wieder den ganzen Mittag euer tolles Programm. Und mir ist irgendwie aufgefallen, dass mehrere Leute sich Holland gewünscht haben. Und jetzt hätte ich auch noch ein richtig geiles Lied aus Holland. Wenn ihr das spielen könnt, wäre toll. Und zwar, die Band heißt Dutch Diesel. Und das Lied ist Sausalito Summer Nights. Vielen Dank, schönen Nachmittag, macht weiter so. Tschüss.
0: Danke Sven, ich nehme an, dass nicht du derjenige bist, der da gehechelt hat. Deshalb Grüße an den Hund.

Das muss eine wilde Dame sein, hä? Maneater, Daryl Hall, John Oates aus dem Jahr 1982. So, jetzt lass mich mal gucken, was spiele ich denn? Ah ja, ja, hier. Hallöchen aus Nordhorn. Wir sitzen auf der sehr windigen Dachterrasse von Gerti. Dazu würde Wind of Change passen. Vielleicht könntest du das spielen, Johnny. Na dann Grüße an euch beide und hoffentlich bläst es euch nicht weg.

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Pride in the Name of Love, you two. Wir haben ein bisschen Zeit haben wir noch, aber nicht mehr viel. Ja, also ich kann noch vielleicht 2 oder 3 Wünsche erfüllen. Muss ich mich beeilen. Hier ist folgende Nachricht. Hallo Benny, wir senden dir viele Grüße aus Hohenstein-Ernsthal in Sachsen. Wir sitzen gerade im Garten und hören dir zu, wenn du noch Zeit für einen Wunsch hast. Meine Freundin Jackie liebt The Cure. Vielleicht kannst du da etwas spielen. Mein Name ist André. Dann liebe Grüße an euch beide und natürlich kann ich da was spielen.

Die Gebrüder Gibb, als sie noch vollzählig waren, Nights on Broadway, so der Markus hat geschrieben. Hallo ihr Lieben, ich höre seit gestern erst euer Programm, seit ich DAB Plus im Auto habe. Ein cooler Mix, der mir gut gefällt. Vielleicht passt ja der Iggy Pop mit Passenger noch ins Programm. Ja, Markus, der passt ins Programm und schön weiterhören.

The Beatles, it won't be long. So kurz vor Schluss greife ich für die Sabine aus Höchstadt an der Aisch in Mittelfranken nochmal ganz tief in die Plattenkiste. Da kann man ja vielleicht nochmal kurz vor Ende was von Louis Armstrong spielen.

großartig aus dem Jahr 1964, Louis Armstrong und Hello Dolly. Das war's von meiner Seite. Wir können uns schon morgen wieder hören, wenn ihr Lust habt. Zwischen 14.30 Uhr und 19 Uhr bin ich für euch da. Jetzt gibt's hier gleich den Oldies Megamix beim Schwarzwaldradio. Ich wünsche euch noch schönen Samstagabend. Vielleicht bis morgen.

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7: Wettermelder Thorsten aus Uelzen, Niedersachsen, meldet 15 Grad und Regen. Matthias aus Zarrentin am Schalsee in Mecklenburg-Vorpommern, 15 Grad wolkig und stürmisch. Jörg aus Neuss in Nordrhein-Westfalen, 19 Grad sonnig, ja, sonnig, aber ab und zu böiger Wind, hat er dazu geschrieben. Heute gibt es neben Sonnenschein teilweise dichte Wolken und vor allem im Norden und Osten Schauer. Im Süden und Südwesten ist es überwiegend freundlich oder auch sonnig, 15 bis 29 Grad. Morgen dann ist es im Norden und Osten windig. Dazu gibt es dort mehr Wolken als Sonne sowie Schauer und Gewitter. Im Süden und Westen ist es freundlicher und es bleibt trocken, 15 bis 27 Grad.
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8: Ich bin Gregor Jose Moser. Nach langem Hin und Her scheint ein Abkommen zwischen den USA und dem Iran in greifbarer Nähe. Mit einer Einigung sei voraussichtlich in den nächsten 24 Stunden zu rechnen, heißt es von Vermittler Pakistan. David Riemer berichtet.
9: Im Gespräch ist im Moment zunächst ein Rahmenabkommen zur Beendigung des Kriegs zwischen dem Iran und den USA. Dieses könnte Ausgangspunkt für vertiefte Verhandlungen innerhalb eines Zeitrahmens von 60 Tagen sein. Laut Trump sieht die Vereinbarung eine Öffnung der für den weltweiten Handel mit Öl, Gas und Dünger wichtigen Straße von Hormuz vor.
8: Über Sklaverei oder den menschengemachten Klimawandel würde die US-Regierung unter Trump wohl lieber schweigen. Dieses Jahr sind mehrere Ausstellungsstücke und Infotafeln zu diesen Themen an öffentlichen Plätzen und in Nationalparks entfernt worden. Die müssen jetzt aber nach einem Gerichtsbeschluss wieder aufgestellt werden. Rund 3 Monate vor den Landtagswahlen in Mecklenburg-Vorpommern, Berlin und Sachsen-Anhalt haben CDU-Politiker vor einer Zusammenarbeit mit der AfD gewarnt.

warnt. Der Vorsitzende des Arbeitnehmerflügels der Partei Radke sagte der Frankfurter Allgemeinen Sonntagszeitung, in dem Moment, in dem die CDU der AfD die Hand reiche, sei sie kaputt. Nordrhein-Westfalens Innenminister Reul bezeichnete die AfD als die größte Gefahr für die Demokratie. Wir schauen auf die

0: 22 Uhr die Niederlande gegen Japan.
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2: Sag mal, kannst du diesen Mix, der gerade eben läuft, hat der irgendwann mal ein Ende? Ist ja so genial, aber ich muss unbedingt aufs Klo. Also, ist ja unglaublich. Ich muss irgendwie dranbleiben. Frank aus Hannover.
3: Hallöchen aus

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6: Ich bin Hendrik Daum. Ein Friedensvertrag mit dem Iran soll laut US-Präsident Trump bereits morgen unterzeichnet werden. Gleich im Anschluss werde die Straße von Hormuz geöffnet sein, das hat Trump in seinem Online-Dienst angekündigt. Vom Iran heißt es dagegen, mit einer Einigung sei erst in den kommenden Tagen zu rechnen. Das Rahmenabkommen soll eine Basis für weitere Gespräche bieten, etwa über das iranische Atomprogramm. 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

0: YouGov-Umfrage zufolge mittlerweile jeder dritte Autofahrer häufiger mal wegen der Spritpreise, wie Lea Matschulat berichtet.
1: Gefragt, wo sie am ehesten 100 Euro pro Monat einsparen würden, antwortet jeder Fünfte beim Kraftstoff und bei der Kfz-Versicherung. Den Wagen stehen lassen würden der YouGov-Umfrage im Auftrag der Teambank zufolge fast ein Drittel der Menschen. Bei denen, die noch nicht 30 sind, sind es sogar 35%. Für viele Verbraucher ist der Tankrabatt, den die Bundesregierung aufgelegt hat, eine kleine Erleichterung. Die Maßnahme endet jedoch mit Ablauf des Monats.
0: Rund 3 Monate vor den Landtagswahlen in Mecklenburg-Vorpommern, Berlin und Sachsen-Anhalt haben CDU-Politiker vor einer Zusammenarbeit mit der AfD gewarnt. Der Vorsitzende des Arbeitnehmerflügels der Partei Radke sagte der Frankfurter Allgemeinen Sonntagszeitung, in dem Moment, in dem die CDU der AfD die Hand reiche, sei sie kaputt. Nordrhein-Westfalens Innenminister Reul bezeichnete die AfD als die so wörtlich größte Gefahr für die Demokratie. Und noch der Blick zur Fußball-WM. Aktuell spielen unsere Nachbarn aus der Schweiz gegen Katar.

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1: 13. Juni 1988. Elton John ist mit I Don't Wanna Go On With You Like That neu in den deutschen Singlecharts. Hier geht's um eine Trennung, weil der eine merkt, dass er einfach nicht mehr wichtig oder besonders für den anderen ist. Elton John singt hier aus der Perspektive des Mannes, der sich von seiner Frau betrogen fühlt. Ein Fun Fact zum Song: Der Grund, warum Elton John hier von einer Beziehung zu einer Frau singt, ist, dass er 1988 tatsächlich noch mit einer Frau verheiratet ist. Sein Coming Out hat er erst später. I Don't Wanna Go On With You Like That hat auch sonst noch eine ganz besondere Bedeutung für Elton John. Zu dem Zeitpunkt, als er den Song rausbringt, hat er nämlich ganz schön Drogenprobleme. Er schnifft viel zu viel Kokain und in dem Song spielt er genau darauf an und er singt davon, dass er sich auf dem Weg in den Abgrund befindet. Scheinbar aber tut es ihm gut, diese Probleme in seinen Songs zu verarbeiten, sagt er, denn so fällt er nicht jedes Mal wieder in das riesige Loch, sobald er die Bühne verlässt. Der Song tut aber offenbar nicht nur ihm gut, sondern auch seinen Fans. Und so hält sich I Don't Wanna Go On With You Like That mehr als 4 Monate in den deutschen Singlecharts.

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2: Ich bin Hendrik Daum. US-Präsident Trump hat für morgen ein Abkommen über ein Ende des Iran-Kriegs angekündigt. Er machte dabei weder Angaben dazu, wie und wo die Vereinbarung unterzeichnet werden soll, noch von wem genau. Auch aus dem Iran gibt es dazu bislang keine Reaktion mehr von Lea Matschulat.
3: Pakistan hat wochenlang zwischen den USA und dem Iran vermittelt. Wie genau die Einigung in dem Konflikt nun gelungen ist, ist nach jetzigem Stand aber noch unklar. Gleich nachdem das Abkommen unterzeichnet ist, werde die Straße von Hormuz wieder geöffnet, hat US-Präsident Trump angekündigt. Wichtig für die Wirtschaft, denn durch die Blockade hängen viele Waren fest und haben sich verteuert. Auch die Spritpreise dürften bald wieder sinken, wenn die wichtige Handelsroute wieder frei ist.
2: Rund 3 Monate vor den Landtagswahlen in Mecklenburg-Vorpommern, Berlin und Sachsen-Anhalt haben CDU-Politiker vor einer Zusammenarbeit mit der AfD gewarnt. Der Vorsitzende des Arbeitnehmerflügels der Partei Radke sagte der Frankfurter Allgemeinen Sonntagszeitung, in dem Moment, in dem die CDU der AfD die Hand reiche, sei sie kaputt. Nordrhein-Westfalens Innenminister Reul bezeichnete die AfD also wörtlich die größte Gefahr für die Demokratie. Die Ebola-Epidemie in Afrika breitet sich weiter aus. Wie die Weltgesundheitsorganisation mitteilte, stieg die Zahl der bestätigten Fälle in der Demokratischen Republik Kongo auf fast 680. Das Virus ist schwer zu kontrollieren, weil es für den dort grassierenden Erregertyp bislang weder einen Impfstoff noch eine spezielle Therapie gibt. Und noch der Blick zur Fußball-EM. Aktuell spielen gerade unsere Nachbarn aus der Schweiz gegen Katar. Um Mitternacht trifft dann Rekordweltmeister Brasilien auf Marokko. Und um 6 Uhr morgens spielt die Türkei gegen Australien. Deutschland bestreitet sein erstes Gruppenspiel morgen um 19 Uhr gegen Curaçao.
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1: Ich bin Hendrik Daum. Donald Trump wird heute 80 Jahre alt und es läuft nicht gut für den US-Präsidenten. Der Berg an Problemen wächst, aber je größer die Krisen, desto mehr haut er drauf. Sein Geburtstag heute soll jedenfalls ein Fest der Superlative werden, unter anderem mit Käfigkämpfen vor dem Weißen Haus in Washington. Von dort berichtet für uns Tina Eck. Tina, Käfigkämpfe, wie muss man sich das denn vorstellen?
2: Seit Wochen wird am Weißen Haus ein riesengroßer Käfig gebastelt zu einer Art Gladiatoren-Arena. Die Ultimate Fighting Championship Organisation schickt die Kämpfer, Männerkult und Gewaltspektakel. Das Event wird eine Art Las Vegas-Show mit Licht und lauter Musik, dröhnenden Ansagen. 4000 geladene Gäste sitzen direkt in diesem Käfig und zigtausende gucken auf Großleinwänden außenrum zu.
1: Die Europäische Union treibt die Aufnahme der Ukraine und Moldaus voran. Die Botschafter der 27 Mitgliedstaaten haben sich darauf geeinigt, die nächste Phase der Beitrittsgespräche mit beiden Ländern einzuleiten. Die erste Verhandlungsrunde soll morgen am Montag beginnen. Das ist jetzt möglich, weil die neue Regierung in Ungarn das nicht mehr blockiert, anders als noch unter Orbán. Die Ebola-Epidemie in Afrika breitet sich weiter aus. Wie die Weltgesundheitsorganisation mitteilte, stieg die Zahl der bestätigten Fälle in der Demokratischen Republik Kongo auf fast 680. Das Virus ist schwer zu kontrollieren, weil es für den dort grassierenden Erregertyp bislang weder einen Impfstoff noch eine spezielle Therapie gibt. Bei der Fußball-Weltmeisterschaft ist die Schweiz mit einer großen Enttäuschung ins Turnier gestartet. Die Eidgenossen lagen gegen Katar früh mit einem Tor vorne, kassierten aber in der Nachspielzeit kurz vor dem Abpfiff noch den Ausgleichstreffer zum 1:1 Endstand. Die deutsche Mannschaft, die landet in Kürze in Houston, wo heute Abend das erste Gruppenspiel ansteht. Um 19 Uhr ist Anpfiff für die Partie gegen Curaçao.
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1: Ich bin Hendrik Daum. Die Europäische Union treibt die Aufnahme der Ukraine und Moldaus voran. Die Botschafter der 27 Mitgliedstaaten haben sich darauf geeinigt, die nächste Phase der Beitrittsgespräche mit beiden Ländern einzuleiten. Die erste Verhandlungsrunde soll morgen am Montag beginnen. Das ist jetzt möglich, weil die neue Regierung in Ungarn das nicht mehr blockiert, anders als noch unter Orbán. Unabhängig von einem möglichen Friedensplan mit den USA will der Iran künftig Gebühren für so wörtlich Dienstleistungen in der Straße von Hormuz erheben. Das kündigte das Außenministerium in Teheran an, ohne konkreter zu werden. Die Schritte dienten der nationalen Sicherheit, heißt es. Außerdem wird vom Iran ein Ende der ausländischen Militärpräsenz in der Region gefordert. Rund 3 Monate vor den Landtagswahlen in Mecklenburg-Vorpommern, Berlin und Sachsen-Anhalt haben CDU-Politiker vor einer Zusammenarbeit mit der AfD gewarnt. Der Vorsitzende des Arbeitnehmerflügels der Partei Radke sagte der Frankfurter Allgemeinen Sonntagszeitung, in dem Moment, in dem die CDU der AfD die Hand reiche, sei sie kaputt. Nordrhein-Westfalens Innenminister Reul bezeichnete die AfD als so wörtlich die größte Gefahr für die Demokratie. Bei der Fußball-Weltmeisterschaft ist die Schweiz mit einer großen Enttäuschung ins Turnier gestartet. Die Eidgenossen lagen gegen Katar früh mit einem Tor vorne, kassierten aber in der Nachspielzeit kurz vor dem Abpfiff noch den Ausgleichstreffer zum 1:1 Endstand. Die deutsche Mannschaft, die landet in Kürze in Houston, wo heute Abend das erste Gruppenspiel ansteht. Um 19 Uhr ist Anpfiff für die Partie gegen Curaçao.
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1: Hallo aus Deutschlands schönster Genießerecke und größtem Mittelgebirge, dem Schwarzwald. Mein Name Zara Roth. Ich lebe da, wo andere Urlaub machen, und nehme euch mit auf meine Touren. Visit Black Forest ist der Podcast für alle, die den Schwarzwald schon kennen und über den Trottentellerrand gucken wollen, und für alle, die ihn kennenlernen wollen. Das hier ist eure Reiseinspiration in 20 Minuten. Wer hat's erfunden? Nein, nicht die Schweizer, die Schwarzwälder. Wir können nämlich nicht nur Schinken, Torte und Schnaps. Viele Erfindungen, die das Leben heute leichter machen, kommen ursprünglich aus dem Schwarzwald oder zumindest von Schwarzwäldern. Einige von ihnen stellen wir euch in dieser Folge vor.
2: Der Friseur war nicht allein Friseur, sondern er war auch Zahnarztersatz.
3: Nee, ja. Schön, das ist das Spotify von damals. Man hat die Walzen, man hat die Papierrollen. Ja. Also die sind auch alle austauschbar. Man kann immer wieder andere Musik spielen.
4: Drei Geigen, ein Klavier. Das sind praktisch vier Musiker, die keinen Job haben, wegen so einer kleinen Lochkarte.
2: Die Brennschirren wurden heiß gemacht und es gab dann aber nur Wellen in dem Sinne und keine Locken. Und die Pracht, die ist, war natürlich kurzlebig.
5: Er hat Maschinen erfunden, die eben die Präzision halten konnten. Das waren Drehmaschinen, das waren Fräsmaschinen, das waren Pressen, die verfügbar war.
6: Und das hat er alles als Patent.
5: Aber er war mit Sicherheit der Treiber, der gesagt hat, es muss noch besser und noch präziser gehen.
1: Erste Station? Schramberg im mittleren Schwarzwald. Eine gute Stunde nördlich von Freiburg im Breisgau. Über 400 Meter über dem Meeresspiegel. Hier ist die Heimat von Junghans. Kennt ihr?
7: Die Funkuhren von Junghans gehen nicht nur ganz genau. Sie stellen sich auch ganz alleine um. Von Sommerzeit auf Winterzeit.
1: Mitte des 20. Jahrhunderts war Junghans der größte Uhrenhersteller der Welt. Heute arbeiten noch über 100 Leute am Stammsitz in Schramberg. Und Auszubildende kommen aus dem ganzen Land und von noch weiter her, um hier das Uhrmacherhandwerk zu lernen. Hannes Steim ist Geschäftsführer.
5: Das war ja der Beginn von Junghans, Uhrenteile herzustellen, also für die Werke, für die Uhren. Dann hat Junghans eben festgestellt, das können wir im kompletten Werk machen, wir können ganze Uhren machen, und so ist das überhaupt erst entstanden. Und von 1861 bis 1903, wo wir dann die größte Uhrenfirma der Welt waren, mit 9000 Uhren am Tag, da war das natürlich ein Sprung.

0: Damals hat man hier alles im Haus gemacht. Man hat die Einzelteile hergestellt. Man hat Maschinen gebaut. Wenn man die am Markt nicht so bekommen konnte, wie man die gebraucht hat für die Präzision, dann hat man die selber entwickelt. Also auch da schon den nächsten Schritt, à la Henry Ford mit den Automobilen, Fließband, hat Junghans hier die Industrialisierung im Schwarzwald vorangetrieben von den Uhren. Und wir haben natürlich dann weiterentwickelt über die Jahrzehnte. Wir haben unsere eigenen Kaliber gemacht, von den Großuhren miniaturisiert auf die Armbanduhren. Die Armbanduhr kam erst 1927. Man hat dann begonnen, eigene Werke zu machen, Handaufzugswerk, wo man eben von Hand die Feder spannt, damit die Uhr läuft. Dann später das Automatikwerk, wo eben dieser Rotor drin ist, der dann, wenn Sie die Hand bewegen, die Uhr aufzieht, die Feder, damit die laufen kann. Und dann später hatten wir Chronometer, also hochpräzise Armbanduhren gemacht. Da ist die Gangabweichung plus minus 3 Sekunden am Tag in der Mechanik. Das ist schon sehr, sehr, sehr speziell. Also muss man gute Qualität haben, gute Toleranzen haben. Und dann kam natürlich irgendwann die Quarzkrise, wo alles auf die Batterie ging. Also auch ähnlich wie heute in der Automobilindustrie, wo man auf neue Antriebstechnologien setzt, kam damals eben die Batterie. Und da war Junghans früh mit dabei. Junghans hat dann weiterentwickelt die Quarz-Solaruhr, also durch die Sonne aufgeladen mit einer Solarzelle, was natürlich heute wieder in Mode kommt durch das Thema Nachhaltigkeit, wo sie die Batterie nicht brauchen. Und dann kam natürlich der ganz große Sprung 1990, die erste Funkarmbanduhr der Welt. Und die Funkuhr, die ist eben ganz, ganz präzise, die wird eben nachts über das Signal gestellt und ist dann nach der Atomuhr eigentlich hochpräzise. Da können Sie eigentlich gar nicht mehr zu spät kommen.
1: Die hat Junghans erfunden?
0: Die hat Junghans erfunden. Die erste Funkarmbanduhr der Welt kam von uns. Die Japaner waren auch dran, aber wir waren dann doch ein paar Monate früher dran, haben dann später gemeinsame Patente gemacht. Und wir haben jetzt auch gerade nochmal ein neues Funkwerk vor ein paar Jahren auf den Markt gebracht, wo wir das eben weiterentwickelt haben. Ist heute bei uns ein kleinerer Anteil in der Produktion. Tatsächlich, die Leute besinnen sich eher wieder auf das Traditionelle, die traditionelle Uhrmacherkunst. Also die mechanischen Uhren haben bei uns heute knapp 70% der Produktion eingenommen.
2: Einer, der in der Hochzeit der Uhrenproduktion lange und viel im Unternehmen bewegt hat, war Arthur Junghans. Er war 50 Jahre im Dienst, von 1870 bis 1920. In den Geschichtsbüchern steht Arthur Junghans aber nicht wegen einer Erfindung der Uhrenindustrie, obwohl auch die weltweit erste Funkarmbanduhr von Junghans kam, aber viel später. Nein, Arthur Junghans war ein früher Automobilenthusiast und sogar mit Maybach befreundet.
0: Wilhelm Maybach hat die 20. Daimler-Motorkutsche tatsächlich hier nach Schramberg persönlich ausgeliefert, um Junghans und den Fahrer, den Melchior, einzulernen. Und als das Fahrzeug dann morgens nicht anspringen wollte, weil die Benzinleitung defekt war, hat Maybach die selber repariert. Es gab damals noch die offene Glührohrzündung, also eine offene Flamme. Und als er dann das Auto gestartet hat, stand eben der Mantel, der vorher mit Benzin getränkt war, durch die Reparatur in Flammen. Maybach wäre fast verbrannt und Junghans hatte ihn gerettet. Und ein paar Monate später, nachdem Maybach sich dann regeneriert hat, haben die beiden eben diese Probefahrt nachgeholt, wollten hier über den Schwarzwald fahren nach Zürich. Also mussten über Schaffhausen nach Zürich fahren. Und als sie bergab gefahren sind, haben sie gemerkt, die Bremsen funktionieren nicht mehr. Sie können das Fahrzeug nicht mehr abbremsen. Die Hebellenkung hat versagt. Und so sind die beiden also in der Kurve geradeaus gefahren. Die Geschichte sagt, dass sie angeblich auf dem Misthaufen gelandet sind. Und dann ging es eben darum, diese Lenkung, die bei hoher Geschwindigkeit anfängt zu flattern, zu verbessern. Und das war eben die Schneckenlenkung, die wir ja teilweise heute noch in Fahrzeugen kennen. Und die dann eben auch die Fahrzeuge sicherer gemacht hat. Und da waren immer wieder so diese Themen, was kann man aus unserer Technik, aus der Feinwerktechnik, auch in anderen Industrien anwenden.
2: 2500 Uhrmacher gibt es noch in Deutschland, sagt Hannes Steim. Die Nachfrage ist groß und Spezialisten sind rar. Das Unternehmen bildet 3 Azubis pro Jahr aus. Anfang der Nullerjahre, mitten in der Finanzkrise, hat die Familie Steim Junghans übernommen. Und naja, gerettet vor dem Untergang, kann man sagen. Dank ihnen läuft die Fertigung der Uhren bis heute komplett in Schramberg. Und dann gibt es da noch einen Bereich, in dem genaue Zeitmessung sehr wichtig ist, jetzt mal abgesehen von Armbanduhren und Standuhren und so weiter, nämlich der Leistungssport. Auch hier hatte Junghans die Nase vorn, erklärt mir Markenmanager Thomas Fiedler von Junghans.
3: Es war eine Verbindung vom Start bis zum Ziel über elektronische Elemente. und der Startpistole. Die Startpistole

0: wurde, gab das Signal an den Zeitnehmer, also an die Apparatur hier. Die Startblöcke waren mit Kontakten versehen, also Frühstarts konnte man auch besser erkennen und man wusste auch wer, also es war miteinander verbunden. Dann gab es die Lichtschranke im Ziel, die dann beim Durchlauf, also doppelte Lichtschranke, weil man kann ja auch mit der Hand einfach durchlaufen, deswegen sieht man sie heute ja auch noch mit der Brust voran, um halt beide Lichtschranken zu durchbrechen. Die wurde auch zurückgemeldet, die Zeit. Daraus ist dann ganz schnell die Datenaufbereitung erfolgt von den Zieleinläufen. Man konnte sehr schnell an den großen Ausgabetafeln in den Stadien den Sieger, den zweiten, den dritten mit den Zeiten dann auch übertragen.
1: Sehr zu empfehlen ist der Besuch in Schramberg, allein schon um das Junghans-Terrassenbaumuseum zu besuchen. Das Gebäude ist wunderschön und der Inhalt beachtlich. Hier hat Steim Seniors Spieluhrensammlung ein Zuhause gefunden.
0: So, jetzt werfen wir mal den Penny ein. Und dann Magic Flute.
2: Ja, gerne. Mozart.
0: Jetzt komme ich nicht mehr rüber.
2: Mach nichts, dann nehmen wir

0: Na, habt ihr es erkannt?
1: Also ich glaube, für Menschen aus Großbritannien ist es, die können das alle mitsingen. The Last Rose. Ja.
2: Für einen Wochenendtrip empfiehlt Hannes Stein übrigens einen Besuch im Familienhotel und Gasthof Adler im Forenbühl in Lauterbach. Die gehören zu den Naturparkwirten, das heißt, hier hat man sich regionalen Produkten verschrieben. Authentisch, schwarzwälderisch, barrierefrei und auch auf Vegetarier ist man hier eingestellt. Das Drei-Sterne-Haus ist übrigens besonders bei Paaren beliebt. So, und jetzt noch ein Tipp für Wanderfreunde. Der Lautenbacher Wandersteig führt hier entlang. Aber Achtung, der hat's in sich. Die 34 Kilometer lassen sich in zwei Etappen laufen. Die Anstiege summieren sich aber auf gut 1350 Höhenmeter. Der Weg umrundet bei Schramberg das tief eingeschnittene Lauterbachtal und das weite Hochtal des Sulzbachs. Vorbei geht's an Buntsandsteinformationen und dem Felsenmeer bei der Burgruine Hohenschramberg. Vorbei an Weiden, Schwarzwaldhöfen, kleinen Hofkapellen. So schnucklig. Mit 879 Metern ist der Mooswaldkopf der höchste Punkt der Tour. Und dann gibt's da noch den Aussichtsturm, der ist auch schon 25 Meter hoch. Und man hat von ihm einen Blick bis in die Vogesen im Westen, die Schweizer Alpen im Süden oder die Schwäbische Alb im Osten. Weiter geht's zum nächsten Stopp und zur nächsten Erfindung aus dem Schwarzwald, der Dauerwelle. Erfunden hat sie der Friseur Karl Ludwig Nessler aus Todtnau. Ihm ist heute eine kleine Ausstellung im Ort gewidmet, die der örtliche Kulturverein liebevoll aufgebaut hat und pflegt. Durch die Ausstellung führt mich die Nessler-Expertin Monika Schneider, die selbst übrigens keine Dauerwelle trägt.
3: Also er ist von sich aus, hat er experimentiert und auch primitiv experimentiert. Wir haben hier so einen kleinen Apparat mal hingestellt, der in etwa so die Vorstellungen von ihm dann wiedergeben. Da wurde dann so ähnlich, als würde man ja kochen bei der Gelegenheit, aha, dass es mit Hitze zu tun hat,
4: ja,
3: und dass es eben dauerhaft wird, hat was an Chemie natürlich rein müssen, aber ja, er wusste ja nicht welche. Aber das ist auch in der Patentschrift nicht bekannt gemacht worden, was er dann letztendlich genommen hat. Es waren schon Besucher da, die von Basel, ach ja, kamen, und also auch aus Chemie-Ecken, ja, die,
4: ja, ja,
3: an sich wollten, dass sie aus der Patentschrift entnehmen können, was denn nun drin war. Er hat geschwiegen.
4: Ach so, deswegen ist hier so ein Töpfchen mit
3: Geheimmittel. Und da,
4: das ist wie bei der Coca-Cola. Man weiß, so das etwa, letzte, ja, die letzte Zutat, die weiß man bis heute nicht, oder wie?
3: Ja.
4: Oder das Patentamt meint, weiß das.
3: Ich nehme an, dass das inzwischen schon bekannt ist.
4: Ah, ja.
3: Es gab ja große Firmen wie Vella und so weiter. Wenn wir die Chemie zerlegen, dass es dann doch irgendwann kein Geheimnis mehr ist.
4: Ja, genau. Reverse Engineering heißt das, glaube ich, bei der Industriespionage. Ja.

0: Montage. Man hat das fertige Produkt und versucht es wieder in seine Einzelteile zu zerlegen.
1: Ja, so ähnlich.
0: Und jetzt war der Herr Nessler verheiratet mit einer Dame mit langen Haaren? Weil er braucht ja so einen eigentlichen, wie sagt man dazu, Versuchskaninchen.
1: Ja, aber die Dame, die hat erst viel später eine Rolle gespielt. Er hat erstmal die Lehre zu Ende bringen müssen. Der Vater war sehr streng. Und da der Friseur zu der damaligen Zeit auch der Dentist war, also praktisch der Zahnarzt, der Zähne gebrochen hat, ist das kombiniert gewesen. Der Friseur war nicht allein Friseur, sondern er war auch Zahnarztersatz.
0: Nee. Ja, ich hätte gerne einmal die Koteletten gekürzt und eine Wurzelbehandlung, bitte.
1: Aber das war nämlich die große Vorliebe für schöne Frisuren an den Damen, die hat dann erst richtig Fahrt aufgenommen, als er dann auch zum richtigen Patron, sage ich jetzt mal, weil das ja auch im Schweizer Jura stattgefunden hat und dort hat er auch Französisch gelernt. Da hat er dann bei einem sehr guten Maître anheuern können, der auch ein bisschen Einsicht hatte in Feinmechanik. Und diese Feinmechanik, also bin ich persönlich überzeugt, hat ihm weitergeholfen, dass er sich da auch noch etwas dazu gebildet hat.
2: Seine Sprachkenntnisse konnte er danach in Paris verbessern. Hier lernt er auch seine spätere Frau Katharina kennen, eine Schwäbin.
1: Die war aus der Nähe von Ulm, aus Langenau. Ich sage jetzt in schwäbische Hausfrau, wahrscheinlich wäre der falsche Begriff, aber sie hat vielleicht von Marketing schon was verstanden. Nämlich sie hat ihn dann überredet, er möge seinen fast nicht aussprechbaren Namen Nessler und Karl in Französisch zu übersetzen. Und ab dort hat er dann Charles Nestlé mit Accent-Ticket genannt.
0: Nestlé. So wie die große Firma mit dem Vogelnest.
2: Ja, Charles, das hört sich auch gut auf Englisch an. Charles. Es zog Mr. Nestlé nach London. Hier erfand er noch vor Erfindung der Dauerwelle 1906 künstliche Augenbrauen und Wimpern, die sogar bis nach Argentinien verkauft wurden. Es ging aufwärts. Er heiratete seine Katharina und gründete ein Haus der Dauerwelle in London. Die feuerbeheizten Zangen für die Dauerwelle wurden auf elektrisch Betriebene umgestellt. Die Geschäfte liefen gut. Beim Ausbruch des Ersten Weltkrieges aber musste er alles aufgeben. Doch der reiselustige Todtnauer setzte sich einfach in einen Dampfer und auf ging's ins Land der Neuanfänge. Nach Amerika. Hier startete er von Null. Hier erfand er auch Dauerwellengerätesets für zu Hause. Schnell hatte er 500 Mitarbeiter. Er verdiente sogar so viel, dass er den Wirtschaftskrisen gebeutelten Todtnauern regelmäßig Spenden zukommen lassen konnte. Das ist noch lange nicht das Ende der spannenden Lebensgeschichte des rastlosen Schwarzwälder Erfinders Charles Nestlé oder Charles Nestlé oder Karl Ludwig Nessler. Die ganze Geschichte erzählt Monika Schneider auch gerne bei einer Führung durch die Ausstellung. Übrigens, passend zum Thema Haare ist ein Stockwerk unter der Dauerwellenausstellung das Bürstenmuseum in Todtnau untergebracht. Die Bürstenherstellung war auch lange Zeit einträgliches Handwerk im Schwarzwald. Heute noch werden hier zum Beispiel feine kleine Bürstchen hergestellt für Zahnzwischenräume oder den medizinischen Einsatz.
3: Entschuldigung, ich bin's nur ganz kurz, gell? Die allergrößte Erfindung aus dem Schwarzwald im weitesten Sinne ist ja wohl das Auto. Oder? Karl Benz, der wurde nämlich in Mühlburg bei Karlsruhe geboren und der gilt ja bekanntermaßen als Erfinder des ersten praxistauglichen Automobils. Der dreirädrige Motorwagen von Benz hatte eine Leistung von nicht einmal einem PS und soll eine Höchstgeschwindigkeit von 16 km/h erreicht haben. Ach so, ja, und dann ist da noch Arthur Fischer aus dem beschaulichen Tumlinge. Heute Walldachtal bei Freudestadt im Nordschwarzwald. Ja, ohne den hingen die Bilder an der Wand auch nur halb so lang. Stichwort Spreizdübel, gell? Also, nur zwei super berühmte Beispiele, ohne die geht's halt auch nicht, gell? Das war's erstmal. Tschüssle! Über viele Erfinderinnen und Erfinder und Erfindungen aus dem Schwarzwald könnte man eine ganze Folge Visit Black Forest machen. Zum Beispiel über die Kuckucksuhr. Ja, die kommt natürlich auch aus dem Schwarzwald. Woher denn sonst? Zum Thema Uhren gibt's ja hier auch eine 267 Kilometer lange Rundtour durch den Schwarzwald. Dazu aber ein andern Mal mehr. Ob man sie jetzt Erfinderin nennen kann, weiß ich nicht. Aber Enne Burda, Geschäftsfrau aus Offenbach,

0: Burg am Rand des mittleren Schwarzwalds, hat jedenfalls aus ihren Eheproblemen seinerzeit einfach das Beste gemacht, was man machen kann, nämlich ein Business. Und was für eins? Burdamoden kennt man ja wohl. Ja, einer der größten Zeitschriftenverlage seinerzeit hat sie aufgebaut und ihre Schnittmuster halfen Frauen nach dem Zweiten Weltkrieg, sich wieder günstig selbst schicke Sachen zu nähen. Ihr merkt, die Themen gehen uns hier nicht aus im Schwarzwald. Das soll's aber auch erstmal für dieses Mal gewesen sein. Wenn euch der Podcast gefällt und die Folge, dann sagt es bitte weiter, teilt es, liked, drückt das Glöckchen, abonniert und bis zum nächsten Mal im Schwarzwald. Eure Zara.
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